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2: Mit Sophie Weinhandel. Schönen guten Morgen. Spanien ist Fußballweltmeister 2026. Die Furia Roja gewinnt im Finale in New York gegen Argentinien mit 1:0 nach Verlängerung und krönt sich damit zum zweiten Mal nach 2010 zum Weltmeister. Goldtorschütze der Spanier ist Ferran Torres. Den WM-Pokal hat US-Präsident Donald Trump an die Spanier übergeben. Digitalisierungsstaatssekretär Alexander Pröll stellt heute GovGPT vor. Ein Wortspiel aus dem englischen Wort Government und dem Namen des allseits bekannten Chatbots ChatGPT. Das neue KI-Tool wurde speziell für die Verwaltungsbehörden entwickelt. 180.000 Bedienstete des Bundes bekommen es jetzt. Die KI soll unter anderem beim Erstellen oder Zusammenfassen von Texten helfen. Die Zugstrecke zwischen Linz und St. Valentin ist seit heute wieder im Normalbetrieb. Nachdem der Zugverkehr auf der Westbahnstrecke wegen eines beschädigten Stellwerks und einer defekten Oberleitung stark eingeschränkt war, konnten die Arbeiten gestern beendet werden. Die ÖBB empfehlen nichtsdestotrotz, sich vorab über ihre Website oder die Scotty-App über die eigene Route genau zu informieren. Fußballstar David Alaba gibt's jetzt zum Ablecken. Die Post widmet ihm eine eigene Briefmarke. Die gibt's ab heute zu kaufen. Für Alaba selbst ist die Briefmarke eine besondere Ehre. Sie wird bei ihm zu Hause einen ganz besonderen Platz bekommen, sagt er.

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1: Ja, langsam aber sicher geht das Wetter wieder Richtung Sommer. Schon heute gibt's einen gemütlichen Mix aus Sonne und Wolken, vor allem am Bodensee und im Rheintal. In den Bergen kann's noch ein bisschen regnen. Heute wird's fein mild mit bis zu 25 Grad am Nachmittag.
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1: Auf den Straßen geht's noch ruhig zu. Es rollt im Frühverkehr. Wir wünschen weiterhin gute und sichere Fahrt.
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1: Guten Morgen.
3: Schönen Montag. Wir starten ganz easy rein in die neue Woche mit einem feinen Kaffee und Leonie, das ist Don't Worry, einer der besten aktuellen Hits. 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

0: Antenne Vorarlberg hier. Einen wunderschönen guten Morgen. Startschuss für Ferienwoche 2.
1: Nur langsam, aber sicher sollte sich ja das Wetter wieder bessern. Und ihr wisst ja, jede Woche suchen wir mit euch gemeinsam die 10 besten Dinge im Ländle. Und darum wollen wir diese Woche von euch wissen, wo sind die Top 10 der coolsten Ferienaktivitäten?
0: Boah, also bei mir ganz klar Nummer 1, Badegau im Sommer, wenn es warm ist.
1: Tatsache,

0: Antenne Vorarlberg hier und das sind die Themen, die euch heute bei uns in der Morningshow erwarten. Es ist der Würdet-ihr-lieber-Montag. Heute wollen wir von euch wissen, würdet ihr lieber all eure alten Erinnerungen vergessen oder nie wieder neue dazu bekommen?
1: Die Frage ist so schwer, ich brauche gerade nur ein Klitzig zum Überlegen.
0: Ja, macht das. Eure ersten Antworten, die haben wir um 6:55.
1: Außerdem, liebe Singles, aufgepasst. Simon und ich, wir spielen Kuppler, wo ihr noch diese Woche vielleicht eure große Liebe findet. Das verraten wir euch um 6:05.
0: Und auch heute schauen wir wieder bei euch vorbei. Wir sind auf Sommertour und kommen dorthin, wo ihr seid. Wir wollen euch kennenlernen und immer mit dabei ein super leckeres Eis von der Dolce Vita. Wo es heute hingeht, das verraten wir euch um

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15: Ja, langsam aber sicher geht das Wetter wieder Richtung Sommer. Schon heute gibt's einen gemütlichen Mix aus Sonne und Wolken, vor allem am Bodensee und im Rheintal. In den Bergen kann's noch ein bisschen regnen. Heute wird's fein mild mit bis zu 25 Grad am Nachmittag.
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16: Auf den Straßen, da sieht's im Moment noch ruhig aus. Keine Staus bekannt, fällt euch aber was auf, Stau oder Blitzer? Gern kurz anrufen oder Sprachnachricht schicken an die 0800 10 36 36. Gute Fahrt euch allen.
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16: Einen schönen guten Morgen.
7: Hey.
16: Krass, schon mehr als 3 Wochen lang hat niemand mehr den Jackpot bei der 1.000-Euro-Minute geknackt. Und es wäre doch so einfach. Beantwortet 10 Fragen in einer Minute richtig. Und dann schauen wir mal, wie weit ihr jetzt bei der Spielrunde vom Freitag gekommen wärt, und zwar in 12 Minuten.
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0: Morgen. Wunderschönen Hallo. Guten Morgen.
1: Ja, und wenn man eine Sängerin wirklich nicht mehr kennt, dann ist es Megastar. Adele.
0: Warum?
1: Die hat ja schon wirklich krass abgenommen. So. Und jetzt hat man wieder Fotos von ihr in Berlin gesehen. Und ich muss gerade zweimal hinschauen. Insgesamt 45 Kilo weniger. Boah. Hut ab. So oder so muss sie sich wohlfühlen. Haben wir alle nichts zu melden dazu. Hier ist sie mit einem ihrer größten Hits. Set Fire to the Rain.

0: Wunderschönen guten Morgen.
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0: Also wie kann man das nicht wissen? So hört sich's an, wenn ihr alle vom Radio mitquizt. Derjenige im Radio ist aber einfach selber nicht weiß. Jeden Morgen quizt man mit euch um 20 vor 8 und jetzt üben wir mal mit der Spielrunde von Maurice aus Lustenau. 10 Fragen in 60 Sekunden richtig beantworten und schon gehört euch die Kohle.
2: Welcher Filmagent hat die Nummer 007?
3: James Bond.
2: Welche Möbelkette verkauft das Regal Billy?
3: Weiter.
2: Woraus wird Popcorn hergestellt?
3: Mais.
2: Auf welchem Kontinent liegt Brasilien?
3: Südamerika.
2: Wer singt den 2000er-Hit Umbrella?
3: Rihanna.
2: Wann wurde in Österreich der Euro als Bargeld eingeführt?
3: Weiter.
2: Wie heißt Bundeskanzler Stocker mit Vornamen?
3: Christian.
2: Welches Unternehmen produziert die Galaxy-Smartphones?
3: Samsung.
2: Wer trägt den Spitznamen Posh Spice?
3: Weiter.
2: Wie viele Minuten dauert ein Fußballspiel, das in die Verlängerung geht?
3: 120.
2: Welche Möbelkette verkauft das Regal Billy?
3: IKEA.
2: Wann wurde in Österreich der Euro als Bargeld eingeführt?
3: 2000.
2: Wer trägt den Spitznamen Posh Spice? Zählt es um. Aber noch aufgeholt, glaube ich, bei der Weiterfrage. Simon, du hast im Blick als Schiri?
0: Ja. Fangen wir gleich mal an mit der letzten Frage, die du wirklich nicht gewusst hast. Posh Spice, a Spice Girl, die Frau vom David, die Victoria Beckham. So sind alle 8 anderen richtig. Eine hast du noch falsch gehabt und das war Österreich, der Euro als Bargeld, die Einführung. Die war 2002.
2: Aber sonst super gemacht, Maurice. Richtig guter Lauf hast du gehabt.
3: Danke.
0: Voll gern. Also meldet euch hier euch an für die 1000-Euro-Minute auf antennevorarlberg.at. Die nächste richtige Spielrunde gibt es dann wie immer um 20 vor 8. Oh.

0: 10 vor 6 und Antenne Vorarlberg hier einen wunderschönen guten Morgen.
1: Heute brauchen wir ein bisschen länger, bis wir in den zweiten Gang schalten. Wir schicken euch Dakota ins Bad. Fast Car hat genau den richtigen gemütlichen Beat, um gut reinzustarten heute. Dann schicken Camila Cabello und Ed Sheeran Mega Summer Sound und die WM. Sie ist vorbei. Das Gefühl behalten wir uns mit Shakira, Die Die. 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
12: Es ist 5:05.
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13: Mit Tom Flachs und schönen guten Morgen. Spanien ist Fußball-Weltmeister 2026. Die Furia Roja gewinnt im Finale in New York gegen Argentinien mit 1:0 nach Verlängerung und krönt sich damit zum zweiten Mal nach 2010 zum Weltmeister. Goldtorschütze ist Spaniens Fernand Torres. Den WM-Pokal überreichte US-Präsident Donald Trump. Ein betrunkener Motorradfahrer ist gestern am frühen Morgen an der Autobahnabfahrt Wolfurt-Lauterach von der Straße gerutscht und in einen Zaun gekracht. Der 27-jährige Bregenzer schlitterte weiter und blieb unter einer Leitschiene liegen. Der verletzte Mann machte sich dann aber selbstständig auf den Weg ins Spital nach Bregenz und ließ sich dort behandeln. Vorarlberg geht beim historischen Lotto-Achtfach-Jackpot leider leer aus. Ein Spieler aus der Steiermark hat am Abend als einziger alle 6 Zahlen richtig getippt. Er gewinnt knapp 12 Millionen Euro, teilen die österreichischen Lotterien mit. Damit ist der erste Achtfach-Jackpot in 40 Jahren Lotto-Geschichte geknackt. Und die gute Nachricht noch aus Vorarlberg. Das Sprachcafé in Schlins wird im Herbst weitergehen. Im vergangenen Schuljahr nutzten regelmäßig um die 10 Frauen das Angebot, vor allem junge Mamas, wie aus Ellis Familientreffpunkt zu hören ist. Zum Abschluss wurde noch gemeinsam gejausnet. Das Ganze bleibt aber keine einmalige Sache. Die wollen zum Schulstart weitermachen. Und gemeinsam mit dem Lerncafé der Caritas ist das auch machbar.
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0: Wir messen 14 Grad in Feldkirch am Dom, 12 in Laterns, 15 in Harz.

0: Heute wechseln sich Sonne und Wolken ab. Am freundlichsten wird es am Bodensee. Wenn es regnet, dann am ehesten mal in den Bergen wie in der Silvretta oder Amalberg. Milde 25 Grad gehen sicher aus. Morgen Dienstag haben oft die Wolken das Sagen. Allein im Rheintal setzt sich oft die Sonne durch.
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1: Einen schönen guten Morgen, wir haben es gerade in den News gehört. Spanien ist Fußball-Weltmeister und das ist ja schon eine verrückte WM gewesen.
2: Jupp.
1: Aber sind wir froh, dass wir jetzt wieder zu humaneren Zeiten ins Bett kommen.
2: Auf jeden Fall.
3: Das Gefühl von der WM, das behalten wir uns jetzt mit einem der besten aktuellen Hits, dem FIFA-WM-Song 26, Shakira, Die Die.

0: 3 nach 6, einen schönen guten Morgen mit Antenne Vorarlberg. Am Wochenende wieder mit vielen von euch gequatscht. Ja, wir sind eine Community hier bei uns, die Starks am Morgen, und deswegen kommen wir auch zu euch unter der Woche.
1: Ja, Simon und ich sind auf Sommertour. Wir sind schon um 4 Uhr morgens vorher in der Backstube gestanden, haben das Ferienheim Main in Schwarzenberg auf Trab gehalten, oder sie eher uns, sind beim Vereinstraining der Wasserrettung mitgeschwommen in Hart, oder wir waren auch bei der Ismeta im Homeoffice in Hohenems.
0: Genau. Und die Ismeta hat das ganz, ganz geschickt gemacht. Die wollte nämlich mit uns quasi ihre Schwester überraschen.
1: Das haben wir auch nicht gewusst.
0: Die hat das auch nicht gewusst und die ganz schön blöd geschaut, ja, wo wir da vorher in der Küche geguckt sind.
2: Antenne von Alten. Komm, die kennen wir nicht. Die haben sie extra nicht gesehen.
3: Ah, ey, ich komme da auch an.
2: Nein, du bist jetzt.
4: Hallo, Chiara. Hi, freut mich.
5: Simon, oh, freut mich.
6: Ja. Elisa, hallo.
7: Da habe ich noch ein Foto von mir geschickt.
4: Ja. Immer.
1: So süß die zwei.
0: Voll. Und heute kommen wir zu euch. Meldet euch an auf antennevorarlberg.at. Wir haben leckeres Eis dabei von der Dolce Vita. Und wo wir heute hingehen, wen wir überraschen, das verraten wir euch um Punkt 7.

0: 10 nach 6 Antenne Vorarlberg hier. Einen wunderschönen guten Morgen.
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2: Wenn ihr euch entscheiden müsstet, würdet ihr lieber all eure alten Erinnerungen vergessen oder nie wieder neue dazu bekommen?
3: Ja, die Frage ist so krank. Also ich muss jetzt nachdenken. Im ersten Szenario kriege ich zwar ab jetzt neue Erinnerungen, vergiss aber alles bisher.
2: Genau.
3: Und im zweiten merke ich mir alles, was ich bis heute erlebt habe, kriege aber keine neue dazu.
2: Genau, so schaut es aus.
3: Okay, also die ganze Kindheit, wie wir uns kennengelernt haben, das wäre ja dann alles weg.
2: Das wäre weg.
3: Aber gleichzeitig, wenn ich in Zukunft schon mir vielleicht eine Familie gründen, hätte ich halt schon gern mich an unser Kind erinnern.
2: Ja.
3: Ah, oh Gott.
2: Also ich finde, die Erinnerungen machen einen aus. Also ich würde meine Alte auf jeden Fall peber, weil, wie soll ich sagen, Kindheit. Oh, Leute, die vielleicht schon gestorben sind oder so, man noch von früher kennt, das hätte man alles vergessen, unsere Hochzeit.
3: Also dann nimmst du das Szenario und ich nehm die neun, dann was ist wenigstens einer von uns.
2: Passt, okay? Genau. Ja. Würdet ihr lieber alle eure alten Erinnerungen vergessen oder nie wieder neue dazu bekommen? Schickt eure Sprachnachrichten jetzt rein ins Studio und stimmt mit ab in unsere Insta-Story. Eure ersten

0: 20 nach 6 und Telefonalberg hier. Spanien ist Fußballweltmeister 2026. Ein 1:0 gegen Argentinien bringt den Spaniern verdient den zweiten Titel in der Nacht auf heute.
1: Aber was zur Hölle war bitte abseits vom Fußball los? Na ehrlich, Madonna, Justin Bieber, BTS, Donald Trump, Tom Cruise hebt irgendeine Rede. Also ich habe das Gefühl, das war alles ein Klischee.
0: Ja, die Amis wollten sie wieder körig übertrumpfen. Da haben wir gemerkt, wie das der Sport ja gleich in den Hintergrund gerückt war. Mehr News hat Tom Flachs für euch gleich wieder um 6:55 in den Antenne Vorarlberg Nachrichten.
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16: Wir messen 12 Grad in Hittisau beim Frauenmuseum, 14 hat es in Wolfurt und 14 in Rankweil. Heute schaffen wir es wieder mal recht trocken durch den Tag. Gerade in der Früh und am Vormittag sind noch ein paar Wolken dabei. Spätestens am Nachmittag ist es dann überall sonnig. Am freundlichsten wird es im Rheintal und Bodenseeraum bei 25 Grad heute. Morgen Dienstag recht ähnlich. Dickere Quellwolken gibt es in den Bergen. Da kann es dann am Nachmittag auch mal regnen.
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17: Es rollt im Frühverkehr im Ländle. Aktuell keine Staus. Wenn euch was auffällt, gern kurz anrufen oder Sprachnachricht schicken an die 0800 10 36 36. Kommt gut an.
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17: Ja, einen schönen
1: Hi.
17: Guten Morgen.
1: Singles, aufgepasst. Hey, Simon und ich spielen Kuppler. Wo ihr vielleicht schon diese Woche eure große Liebe findet, das verraten wir in 12 Minuten.
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0: 6:32 Uhr. Einen schönen guten Morgen mit Antenne Vorarlberg. Und aufgepasst, ihr seid Single oder ihr kennt jemanden, der Single ist, dann findet ihr vielleicht diese Woche noch eure große Liebe. Wir haben da was mega Geniales organisiert. 2 Single-Tische beim Weinfest in Hohenems am Freitag. Einen für die Ladies und einen für die Männer. Und Chiara und ich spielen Kuppler.
1: Ja, hey, bitte, Weinfest, Sommer, gute Gespräche, wir sind vor Ort. Das klingt doch nach einem perfekten

0: hat für eine Love Story. Hey, bitte Simon, weißt du, wie wir uns kennengelernt haben?
1: Oh, ja.
0: Da haben wir auch ja, ein Date nach dem anderen in Dorbit in der Stadt gehabt. Die ganze Woche war man nicht unterwegs. Das ist gut gelaufen so, gell?
2: Das ist cool gewesen, ja. Ja. Man ist einfach ein bisschen mutiger, finde ich, wenn man gleich auf dem Bär ist. Ja. Weißt du, was ich meine? Und vor allem mal weg vom Handy. Ganz oldschool, ohne Apps.
0: 1:1, ja, genau.
2: Also, Singles oder Freunde von Singles, meldet euch und kommentiert einfach auf der Antenne Vorarlberg Instagram-Seite unter unserem Video. Mit etwas Glück sichert ihr euch dann schon diesen Freitag einen Platz am Singles-Tisch in Hohenems beim Weinfest.

0: Schönen guten Morgen um 6.39 Uhr.
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0: Also wenn ihr euch entscheiden müsstet, würdet ihr lieber alle eure alten Erinnerungen vergessen oder nie wieder neue dazu bekommen?
2: So eine heftige Frage. Mhm. Okay, im ersten Szenario kriege ich zwar ab jetzt neue Erinnerungen, vergiss aber alles bisher. Mhm. Und im zweiten merke ich mir alles, was bis heute ist, kriege aber keine neue dazu.
0: Genau, ja,
2: ich war so starr. Also es ist schon die ganze Kindheit, wie wir uns kennengelernt haben, das wäre alles weg. Aber gleichzeitig, oder wenn ich mir denn die Zukunft vorstelle, wir kriegen vielleicht ein Kind oder also sie, was nur alles passiert in unserem Leben, nehme ich glaube schon die neuen.
0: Okay, also ich finde, die Alten machen das aus, so wie wir uns kennengelernt haben und so weiter. Und an denen kann man sich festheben. Also ich hätte die Alten hier.
2: Aber du... Echt?
0: Ja.
2: Es ist sehr schwierig.
0: Daniel Stormin, was sagst du?
3: Also ich würde lieber meine Erinnerungen von früher beheben, weil ich doch eigentlich eine schöne und eine tolle Kindheit gehabt habe und da Sachen dabei sind, die ich einfach nicht vergessen möchte.
0: Ja, glaub,
2: ist bei mir
0: so
2: schon auch so. Also nicht, dass ich schlechte Kinder gehabt habe, aber wenn ich ein Kind kriege und...
0: Würdet ihr lieber alle eure alten Erinnerungen vergessen oder nie wieder neue dazu bekommen? Schickt gern Sprachnachrichten rein ins Studio und die nächsten Antworten, die hören wir um 10 nach

0: 6.51 Uhr und Tine Fahlberg hier, guten Morgen.
1: Heute Homeoffice, ja, da spart man sich super Zeit daheim. Wir schicken euch zur Tasse Kaffee die Jungs von OneRepublic, die machen ein mega gutes Gefühl am Montag. Popstar Michael Schulte schickt den richtigen Beat für die Motivation und Alex Warren, der Mann mit der ganz großen Stimme, den gibt's gleich um kurz vor sieben, das sind die 10er, die 20er und natürlich die besten aktuellen Hits nur von Tine Fahlberg.
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11: Es ist 5:07.
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12: Mit Tom Flachsen, guten Morgen. Fernand Torres hat Spanien zum Fußball-Weltmeistertitel geschossen. Der Joker erzielte im Finale in New York in der 16. Minute der Nachspielzeit den 1:0 Siegestreffer gegen die Argentinier. Das Tor war aber nicht nur von ihm alleine, meinte er zur BBC.
13: I just saw the ball coming to me and I just shoot with the power of all the Spanish people.
12: Damit kehrt die WM-Trophäe nach 16 Jahren wieder nach Spanien zurück. Auf der Autobahnabfahrt Wolfurt-Lauterach ist gestern ein betrunkener Motorradler von der nassen Straße gerutscht und in einen Zaun gekracht. Der 27-jährige Bregenzer verletzte sich zwar, machte sich dann aber gleich selbst auf den Weg ins Spital. Dort machte die Polizei dann auch einen Alkotest. Derweil war die Abfahrt wegen den Aufräumarbeiten eine Stunde lang gesperrt. Der historische Lotto-Achtfach-Jackpot ist geknackt, aber leider geht Vorarlberg diesmal leer aus. Die über 11 Millionen Euro gehen in die Steiermark. Da tippte jemand ganz allein die 6 Richtigen. Kurz nach Großbritannien, die bekommen heute mit Andy Burnham einen neuen Premierminister. Burnham übernahm von Vorgänger Keir Starmer ja erst vor ein paar Tagen die Labour-Arbeiterpartei und nun also auch den Posten des Regierungschefs. Und noch die gute Nachricht aus Vorarlberg. Für den beliebten Kinderarzt in Dornbirn, Dr. Wolfgang Hilbe, wurde A. endlich ein Nachfolger gefunden und B. der neue. Der Dr. Johannes Morscher nämlich übernimmt ab heute auch gleich die Praxis, wie man bei Vorarlberg Online erfahren hat. Sein Vorgänger wird ihn in den ersten Monaten aber noch unterstützen, bevor es

0: dann für den längst gedienten Kinderarzt des Landes mit 75 in die wohlverdiente Pension geht.
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3: Wir schauen zu euch nach

0: Da wechselt sich ebenfalls Sonnenwolken ab. In den Bergen kann es auch mal einzeln regnen.
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3: Staus im Ländle, aktuell Fehlanzeige, ihr habt freie Fahrt. Kommt gut an.
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3: Moin! Es ist immer so cool, wenn wir uns irgendwo treffen. Gerade am Wochenende wieder mit vielen von euch gequatscht. Und wir kommen auch unter der Woche dorthin, wo ihr seid. Auf die Baustelle, ins Schwimmbad, auf die Grillparty oder auch zum Training. Sagt uns einfach, wo ihr uns haben wollt. Wir freuen uns richtig auf euch.
0: Ja, natürlich bringen wir auch leckeres Eis von der Dolce Vita mit. Und wo es heute hingeht, verraten wir in 7 Minuten. Jetzt gibt's erstmal die coole Stimme von Alex Warren. Das ist Fever Dream, einer der besten aktuellen Hits.

0: Weihnachtssieben.
1: Guten Morgen.
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1: Ja, Chiara und ich kommen überall hin, zwar ins Schwimmbad, in die Firma oder auch auf die Grillparty am Abend. Es geht einfach darum, wir wollen euch mal kennenlernen. Mhm. Wir wollen wissen, was ihr so macht, weil wir sind durch hier eine große Community.
3: So schaut's aus. Und Jasmina aus Götze Simon, die schafft gerne zu Dorabera bei der Mohrbrauerei.
1: Oh, genial.
3: Morgen, du.
4: Guten Morgen.
3: Wann dürfte man denn bei euch vorbeikommen?
4: Ja, bei uns muss natürlich auch zeitlich als Platz hier, also wir bei euch, und dann sage ich, nein, ich glaube, ein gutes Ding.
1: Und dann sagen du uns, erklär, wie das da läuft mit dem Abfüllen und allem.
4: Ja, Abfüllen, wir sind in der Schanktechnik, also wir sind eigentlich diejenigen, die schauen, dass das Bier duster in der Gaststätte dann läuft.
1: Ach so.
4: Ja.
1: Gut zu wissen.
3: Da merkt man wieder, dass es immer nur Bier trinkt und nur in der Gaststätte geschafft hat.
1: Nur vor dem Zapfhahn, nicht hinterm.
4: Genau, hinterm Zapfhahn, dass alles so ist, dass man natürlich auch das Bier genießen kann, oder?
3: Schauen wir uns an, freuen wir uns.
4: Dann schauen wir uns in dem Fall nicht um Nüde.
3: Ja. Bis gleich in der Fall.
4: Perfekt.
1: Wir kommen auch zu euch natürlich, bringen wir leckeres Eis mit von der Dolce Vita. Einfach sagen, wo ihr uns haben wollt auf Antenne Vorarlberg.at und dann einschalten morgen um Punkt 7.
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0: 11 nach 7.
1: Guten Morgen.
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0: Wenn ihr euch entscheiden müsstet, würdet ihr lieber all eure alten Erinnerungen vergessen oder nie wieder neue dazu bekommen?
3: Also die Frage hat es brutal in sich. Kurz noch einmal zum richtig Denken. Also im ersten Szenario kriege ich keine neuen Erinnerungen mehr. Im zweiten Hobby die alten. Na. Verwirrung.
0: Im ersten Szenario merkt man sich alles, was bis heute passiert, kriegt aber keine neuen Erinnerungen dazu. Im zweiten vergisst man alles bis heute und merkt sich dann quasi nur noch das, was ab Tag jetzt passiert. Lea aus Lochau, was siehst du da dazu?
4: Also ich würde lieber neue Erinnerungen sammeln. Es kommt natürlich darauf an, was man für Erinnerungen hat. Aber sagen wir jetzt zum Beispiel, man hat jetzt eher so schlechte Erinnerungen, dann kann man immer wieder neue, schöne Erinnerungen sammeln. Und deswegen bin ich für neue Erinnerungen sammeln.
3: Okay. Ich bin da ganz bei der Lea. Nicht, weil meine Erinnerungen bis jetzt schlecht sind, überhaupt nicht, aber du bleibst ja den Stau im Leber.
0: Ja.
3: Du erlebst nie mehr was Neues, du kannst dich nie mehr an die Kinder erinnern, wenn wir das mal kriegen oder halt das Dumme.
0: Ja, und sonst vergisst du alles, was bis jetzt passiert ist. Die 32 Jahre sind einfach weg. Wenn wir 10 Jahre, wenn wir uns kennengelernt haben, zusammen sind, alles von früher als Kind, deine Eltern, deine Oma und so weiter.
3: Ja, das ist eine sehr schwierige Frage.

0: dass sie das nicht wissen will.
1: Wir tun einfach mischen. Du tust die jetzigen Paper und die alten, können wir jeder ganz erzählen.
0: So machen wir das.
1: Würdet ihr lieber all eure alten Erinnerungen vergessen oder nie wieder neue dazu bekommen? Schickt Sprachnachrichten und werdet Teil der Show. Eure nächsten hören wir dann um 5 nach halb 8.

0: 7:21 Uhr.
1: Guten Morgen.
0: Antenne Vorarlberg hier. Und stellt euch mal vor, ihr werdet über Nacht zum Multimillionär. Der Lotto 8-fach Jackpot ist geknackt in Österreich.
1: So krass.
0: Ein Steirer hat den allein geknackt, den Sechser, und kriegt jetzt 12 Millionen Euro aufs Konto.
1: Ich habe gerade unseren Tipp gecheckt. Gell? 10 Quick-Tipps. 0,00 Euro
0: ja.
1: Haben wir gewonnen.
0: Der Klassiker. Mehr News hat Tom Flax gleich wieder vor euch um 7:55 Uhr in den Vorarlberg Nachrichten.
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16: Wir schauen euch nach Geisau bei der Sportanlage rein. Blickt jetzt 15 Grad, 13 in Brand und 15 in Bludenz. Heute wechseln sich Sonne und Wolken ab. Am freundlichsten wird es am Bodensee. Wenn es regnet, dann am ersten Mal in den Bergen wie in der Silvretto oder am Arlberg. Milde 25 Grad gehen sich da aus. Und morgen Dienstag, da haben die Wolken oft das Sagen. Allein im Rheintal, da setzt sich wieder sehr oft die Sonne durch.
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17: Es gibt gute Nachrichten von Vorarlbergstraßen. Ihr steht nirgends länger als 5 Minuten. Es läuft wirklich. Wir wünschen weiterhin gute und sichere Fahrt.
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17: Ja, schönen Montag.
16: Hallihallo.
17: Krass, schon mehr als 3 Wochen lang hat niemand mehr den Jackpot geknackt bei der 1.000 Euro Minute.
16: Das ist echt wild.
17: Ja, und es wäre so leicht, ja. Beantwortet einfach 10 Fragen in einer Minute, richtig? Schon gehört die Kohle euch. Also, anmelden auf antennevorarlberg.at und danach mitspielen, nächste Runde in 12 Minuten.
16: Traut euch.
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0: 7.33 Uhr. Einen schönen guten Morgen.
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0: Also wenn ihr euch entscheiden müsstet, würdet ihr lieber alle eure alten Erinnerungen vergessen oder nie wieder neue dazubekommen?
2: So schwierig, he. Weil man weiß ja nicht, was kommt, oder?
0: Ja.
2: Und meine alten Erinnerungen sind ja richtig, richtig schön. Kindheit, mit uns kennengelernt, Hochzeit und so weiter. Aber stell dir vor, Simon mit einem Kind kriegen.
0: Mhm.
2: Das ist noch in der Zukunft. Stell dir vor, du kannst dich denn an das nicht erinnern. Deswegen nehme ich neue Erinnerungen.
0: Okay, ich nehme die alte auch, weil es sind nur schöne Erinnerungen. Die
2: ich
0: jetzt auch kann, ich mag nichts ändern. Und überleg mal, wenn du nichts Neues merkst. Stell dir vor, es kommt ein guter Film raus und du hast ihn gesehen.
2: Ja,
0: den kannst du immer wieder aufs Neue anschauen.
2: Aber du bleibst ja nicht stehen in deinem Leben.
0: Ja, was sagt ihr? Warum so nimmst?
3: Definitiv alte Erinnerungen, Beba. Ich habe eine super Kindheit gehabt. Der ganze Tag am Fußballplatz Schutter. Da war das Handy noch gar nicht Thema.
2: Ja.
3: Und es war einfach eine schöne Zeit, die haben geheiratet. Also wenn ich mich zurückerinnere, wo ich das erste Mal meine Tochter gehabt habe in den Armen, da kriege ich heute noch Gänsehaut.
0: Ja.
3: Und die Vorstellung, dass sie das vergisst, ist einfach nicht vorstellbar, oder?
2: Das ist genau der Grund, warum ich die neuen nehmen würde.
0: Ja, okay. Also, würdet ihr lieber alle eure alten Erinnerungen vergessen oder nie wieder neue dazubekommen? Werdet Teil der Show, eure nächsten Antworten, die hören wir um 10 nach 8.

0: Einen wunderschönen guten Morgen.
1: Schönen Wochenstart.
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0: Ja, schon über 3 Wochen hat es niemand mehr geschafft. Und das, obwohl das Spiel wirklich mega einfach ist. Wir stellen euch 10 Fragen, ihr habt 60 Sekunden Zeit. Und wenn ihr alle Fragen richtig beantwortet, dann schenken wir euch 1.000 Euro. Wenn ihr nicht alle 10 Fragen richtig habt, gibt es trotzdem für jede einzelne richtige Antwort 10 Euro als Trostpreis.
1: Und heute quiz mal mit der Madeleine aus Bludenz. Madeleine, bist du nervös?
3: Ein bisschen.
1: Muss aber nicht sein.
3: Nein, ja? Das ist halt so, oder? Wenn du zuhörst, oder? Im Radio, dann denkst du mal, cool, warum weißt du die Antwort nicht, oder? Und wenn du selber dann dran bist, dann musst du dich auch konzentrieren, oder so, das, was du normalerweise da sagst, oder?
0: Ja.
1: Das stimmt. Deswegen ist es so gar nicht schlimm, falls jetzt die Antwort nicht richtig ist. Wir machen das jetzt ganz in Ruhe. Madeleine, das sind deine 60 Sekunden. Wie heißt die Eiskönigin in Frozen?
3: Elsa.
1: Was bedeutet die Abkürzung KI?
3: Künstliche Intelligenz.
1: Welches Obst wird zu Rosinen getrocknet?
3: Weintrauben.
1: Welcher Fluss fließt durch Ulm und Wien?
3: Weiter.
1: Welche Sängerin singt den Hit Texas Hold'em?
3: Weiter.
1: In welchem Land wurden die Pyramiden von Gizeh gebaut?
3: Ägypten.
1: Welches Bregenzer Wahrzeichen hat eine Zwiebelkuppel?
3: Martinsturm.
1: Welches Unternehmen stellt die Kindle E-Book Reader her?
3: Weiter.
1: Wie heißt der Ehemann von Taylor Swift?
3: Trevor Cassidy.
1: Welche Sportmarke wurde von Adolf Dassler gegründet?
3: Adidas.
1: Welcher Fluss fließt durch Ulm und Wien?
3: Weiter.
1: Welche Sängerin singt den Hit Texas Hold'em?
3: Keine Ahnung.
1: Madeleine. Puh, das waren die 60 Sekunden. Simon, du bist der Schiedsrichter.
0: Ja, was hast du für ein Gefühl, Madeleine?
3: Ja, 5.
0: 5, hä? 1, 2, 3, 4, 5, 6, 7 richtige.
1: Hey! Mom.
0: Also, die 7. lassen wir gelten. Da hast du gesagt, Trevor Kelce heißt Travis Kelce. Da drücken wir irgendwie zu. Und sonst war alles richtig, was du gesagt hast. Und bei denen, wo du weiter gesagt hast, war Fluss durch Ulm und Wien wäre die Donau.

0: Texas Hold'em singt die Beyoncé und Kindle Ibo Creator kommt von Amazon.
1: Ah, okay.
2: Hey, aber cool. Du hast das super gemacht. 7 richtig ist ganz weit oben hier.
0: Mega.
1: Perfekt.
0: Und ihr schafft es vielleicht noch weiter rauf auf die 1.000-Euro-Stufe. Und damit das klappt, meldet euch überhaupt erstmal an für die 1.000-Euro-Minute auf Antenne Vorarlberg.at.

0: Antenne Wahlberg hier.
1: Morgen.
0: Wunderschönen guten Morgen am Montag.
1: Ja, auf einmal war er auch Teil der Fußballweltmeisterschaft. Megastar Robbie Williams im glitzerblauen Trainingsanzug am Abend bei der Eröffnung gesungen. Mhm. Wir schicken ihn eigentlich gleich in die Werkstatt mit einem Mega-Zehner. Aus den 20ern am Start, Justin Bieber, der war dann in der Halbzeitshow zu sehen. Und natürlich schicken wir euch die besten aktuellen Hits. Huntrix, die waren nicht dabei, geben trotzdem Vollgas gleich um kurz vor acht.
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3: Es ist 5 vor 8.
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4: Mit Tom Flachs. Ja, Spanien ist Fußball-Weltmeister. Einen schönen guten Morgen. Nach einem 1:0-Erfolg in der Verlängerung gegen Argentinien holen sich die Spanier gestern in New York zum zweiten Mal den WM-Titel. Reporterin Sophie Weinhandl. Des einen Freund ist aber des anderen leid.
5: Ja, bei Argentiniens Teamchef Scaloni sind nach der Niederlage die Emotionen übergegangen. Seine Pressekonferenz hat er unter Tränen abgebrochen. Auch die Zukunft von Superstar Lionel Messi im Nationalteam ist weiterhin offen. Große Freude herrscht aber eben bei den Spaniern, die sich neben dem Pokal auch weitere Auszeichnungen abgeholt haben. Spaniens Rodri ist zum besten Spieler des Turniers gekürt worden, sein Teamkollege Unai Simon zum besten Torhüter. Der beste Torschütze ist aber Frankreichs Kylian Mbappé, der Messi mit 10 Turniertoren noch überholt hat.
4: Die Weltmeister bekamen den Pokal von US-Präsident Donald Trump und FIFA-Boss Infantino überreicht. Der historische Lotto-Achtfach-Jackpot ist geknackt. Die knapp 12 Millionen Euro gehen aber leider nicht ins Ländle, sondern in die Steiermark. Da tippte einer oder auch eine ganz allein alle 6 Richtigen. Die Bundesverwaltung bekommt heute ein neues KI-Tool. Der Digitalisierungsstaatssekretär Alexander Pröll wird am Vormittag GovGPT vorstellen. Die KI soll unter anderem beim Erstellen oder Zusammenfassen von Texten helfen. Und noch die gute Nachricht aus Vorarlberg. In Thüringerberg wurde am Wochenende groß gefeiert. Die Freiwillige Feuerwehr hatte das 100. und die Jugendfeuerwehr das 10-jährige Jubiläum. Das passend große Bezirksfest dazu ging gestern mit über 50 Gruppen beim Festumzug zu Ende. Das Zelt danach schon zum Frühschoppen rappelvoll. Erst am frühen Abend war dann langsam auch mal Schluss.
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6: Hey, nach Riefensberg bei der Juppenwerkstatt, da hat's 14 Grad, 15 sind's in Chagoons und 16 in Bregenz. Heute schaffen wir's wieder mal recht trocken durch den Tag. Gerade jetzt in der Früh und am Vormittag sind noch ein paar Wolken dabei. Spätestens am Nachmittag ist es dann überall sonniger. Am freundlichsten wird's im Rheintal und Bodenseeraum bei 25 Grad. Morgen Dienstag recht ähnlich zu heute. Dickere Quellwolken gibt's in den Bergen. Da kann's ja am Nachmittag auch mal leicht regnen.
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3: Aktuell kommt ihr staufrei ein neuer Ziel im Ländle. Wir wünschen weiterhin gute und sichere Fahrt.
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3: Einen schönen guten Morgen. Singles aufgepasst. Mhm. Chiara und ich spielen Kuppler, wo ihr vielleicht schon diese Woche eure ganz große Liebe findet. Das verraten wir euch in 6 Minuten.
6: Ja, gar nicht um Liebe, wie eigentlich in den meisten Songs, geht's in Golden. Da geht's ja darum, dass man selbst an sich glaubt und mal so richtig durchstartet hier. Das sind Tricks mit einem der besten aktuellen Hits, die ideale Motivation für den Montag.

0: 4 nach 8. Einen schönen guten Morgen mit Antenne Vorarlberg. Und vielleicht trefft ihr diesen Freitag schon eure große Liebe. Wir haben für euch 2 Singletische beim Weinfest in Hohenems diesen Freitag organisiert. Einen für die Ladies und einen für die Männer. Und bitte, wo funkt's denn besser wie unterm freien Himmel mit einem Gläsle Wien?
1: Der Tiersäger. Also Simon und ich sind natürlich auch vor Ort. Weißt du, wo wir uns kennengelernt haben?
0: Ja.
1: Da haben wir auch ein paar Vinos.
0: Ja. Vivos, Vinos.
1: In Dornbirn. Ja, die ganze Woche.
0: Ja, man ist halt einfach ein bisschen mutiger, gell, wenn man ein kleines Intus hat und auf dem Vers ist.
1: Ja, halt, wenn man unterwegs ist und von nicht am Handy hängt und sich in die Augen schaut.
0: Einfach oldschool. Also, liebe Singles oder Freunde von Singles, ja, meldet euch oder eure Freunde an und schreibt uns auf der Antenne Vorarlberg Instagram-Seite. Vielleicht habt ihr dann ja schon diesen Freitag einen Platz am Singlestisch in Hohenems beim Weinfest.

0: 11 nach 8 und schönen guten Morgen.
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0: Wenn ihr euch entscheiden müsstet, würdet ihr lieber all eure alten Erinnerungen vergessen oder nie wieder neue dazubekommen? Ist eine richtig schwierige Frage.
2: Die ist so gottlos, die Frage. Aber so schön meine Kindheit und alles war, gell? Man will ja nicht stehen bleiben im Lehrer. Mhm. Stell dir mal vor, wir gründen eine Familie und keiner von uns kann sich an das Kind erinnern.
0: Ja. Und jetzt stell dir mal vor, du vergisst alles, wie wir uns kennengelernt haben. Was ist denn morgen? Mögen wir uns denn noch?
2: Wenn
0: wir uns kennen.
2: Ich glaube schon.
0: Also ich würde auf jeden Fall die alte Erinnerung abgeben, ganz, ganz klar. Patricia aus Meiningen, was sagst du?
3: Guten Morgen Simon, guten Morgen Karin. Also ich hätte eher die alten Erinnerungen behalten, weil ich könnte mir nicht vorstellen, die alten Erinnerungen auslöschen, ja. Weil wenn ich sie auslöschen würde, dass die am nächsten Tag nicht einmal mehr wissen, dass das meine Kinder sind und dass sie einen Ehemann haben.
0: Ja.
3: Also ich würde lieber die alten Erinnerungen behalten.
0: Kommt mir auch so.
2: Wir machen es einfach so, der eine macht das, der andere macht das.
0: Ich heb die alte, du schaust, dass man die neue nicht vergisst.
2: Klären wir unseren Anruf, okay.
0: Aber dann schau schon, dass du sie nicht vergisst, gell?
2: Ja.
0: Okay. Würdet ihr lieber alle eure alten Erinnerungen vergessen oder nie wieder neue dazu bekommen? Die Entscheidung aus dem Ländle, die verraten wir euch heute um 20 vor 9.

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11: Ja, da hat es 15 Grad in Lingenau bei der Gschwendt-Dobelbrücke, 16 in Hohenweiler, 16 in Sulz. Es sind einige Wolken über dem Ländle, die lösen sich noch auf, vor allem im Bodenseeraum und Rheintal kommt dann die Sonne raus, bei 25 Grad heute. Morgen Dienstag auch einige Schleierwolken mit dabei, auch da wieder die meiste Sonne im Rheintal. Regen gibt's wenn, dann aber nur kurz in den Bergen.
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12: Es läuft auf den Straßen im Ländle. Aktuell gibt's gar keine Staus. Wir wünschen weiterhin gute und vor allem sichere Fahrt.
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12: Ja, einen schönen guten Morgen. Am würdet ihr lieber Montag, würdet ihr lieber alle eure alten Erinnerungen vergessen oder nie wieder neue dazubekommen?
11: Sehr knifflige Frage. Und ich kann gar nicht einschätzen, wie das Ländle dort tickt.
12: Ja, die Entscheidung von euch verraten wir in 12 Minuten.
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Antenne Vorarlberg hier. Schönen guten Morgen. Und ganz sicher Top-Thema heute bei der Arbeit. Was war das bitte für eine Fußball-WM in den USA und gestern für ein Finale? Spanien hat sich den Weltmeistertitel in der Nacht mit einem 1

0: 0 gegen Argentinien geschnappt, ja.
1: Geschnappt.
0: Und ganz verdient, hundertprozentig gewonnen.
1: Aber was war bitte abseits los? Abseits von Fußball. Was haben die da alles reingepackt hier? Eine Rede von Schauspieler Tom Cruise. Ich habe null verstanden, warum der da auf dem Platz gestanden ist. Komm ich nicht mit. Robbie Williams hat am Anfang gesungen, Madonna war da, Justin Bieber, dann Latschen oder Donald Trump mit dem FIFA-Pokal oben. Also Fiebertraum.
0: Starte gut Fiebertraum rein jetzt in den ersten Arbeitstag der Woche mit Lil Nas X. Der schiebt

0: Einen wunderschönen guten Morgen.
1: Hallo.
0: Nicht mehr weit bis zur ersten Pause.
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0: Ja, und wenn ihr euch entscheiden müsstet, würdet ihr lieber all eure alten Erinnerungen vergessen oder nie wieder neue dazu bekommen?
1: Also, ich nehme immer noch die neuen Erinnerungen, weil ich will nicht stehen, lieber im Lehrbar. Mhm. Und hat nichts damit zu tun, dass ich keine schöne Kindheit oder so gehabt habe, aber, oder? Ja, das finde ich ist schwierig.
0: Für mich ganz klar die alte Peber, weil da weißt du, was du hast.
1: Ja, schon.
0: Ich habe wunderschöne 32 Jahre hinter mir gehabt. Was ist, wenn ich in einem Jahr stirb? Dann habe ich eh nichts davon.
1: Sowas zum Säger.
0: Ja.
1: Mann, ich hasse das.
0: Also,
1: es ist ganz, ganz, ganz anders auf Instagram, wie mir denkt haben, wirklich.
0: Okay.
1: 63% würden lieber die alten Erinnerungen vergessen.
0: Ja, halt, wie du denkst, hast du in dem Fall. Ich habe gesehen. Ah, die alten vergessen?
1: Ja.
0: Das gibt's ja.
1: Mhm. Krass, oder? Also, wir sind offen für Neues. Lieben wir.
0: Ja.
1: Lieben wir.
0: Wie du in dem Fall.
1: Ja.
0: Spannend.
1: Du nicht.
0: Ja. Lass ich mich gerne überzeugen. Braucht halt noch gleich.
1: Gut, das ist nur ein, wenn ihr euch entscheiden müsstet,
0: ja,
1: Szenario.
0: Genau. Der würdet ihr lieber Montag hier auf Antenne Vorarlberg. Natürlich auch nächsten Montag wieder, ab 10 nach 6.

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4: Es ist 8:55.
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5: Mit Tom Flachs und schöner Vormittag. Spanien hat das große WM-Finale gegen Argentinien gewonnen und ist damit Fußball-Weltmeister 2026. Die diesjährige WM erlebte Tops und Flops. Reporterin Helene Feichtenhofer fasst zusammen.
6: Alles in allem war diese WM sehr amerikanisch mit Countdown vor Ankick, Halftime-Show und Meisterringen. Für die meisten Diskussionen haben aber die Trinkpausen gesorgt. Offiziell waren sie für die Gesundheit der Spieler gedacht. Gleichzeitig ist während der 3 Minuten Hydration-Breaks Werbung gelaufen.
5: Einer der wohl größten Aufreger war aber die ausgesetzte Spielsperre eines Spielers der USA nach einer Intervention von Präsident Trump. Auf dem Automarkt werden die Gebrauchten immer günstiger. Die Preise sind seit Jahresbeginn gesunken. Im Juni kostete ein Gebrauchter laut Autoscout24 im Schnitt 28.000 Euro. Das sind über 3% weniger als noch im Jänner. Deutlich stärker gefragt sind mittlerweile gebrauchte E-Autos. Da stieg die Nachfrage seit Jahresbeginn um 40%. Der historische Lotto-Achtfach-Jackpot, der ist geknackt. Die knapp 12 Millionen Euro gehen aber leider nicht ins Ländle, sondern in die Steiermark. Da tippte einer oder auch eine ganz allein alle 6 Richtigen. Und die gute Nachricht noch aus Vorarlberg. Das Sprachcafé in Schlins geht im Herbst weiter. Es bleibt keine einmalige Sache. Im abgelaufenen Schuljahr nutzten um die 10 Frauen das Angebot, vor allem junge Mamas, wie aus Ellis Familientreffpunkt zu hören ist. Zum Abschluss wurde nun gemeinsam noch gejausnet und beschlossen, nach dem Schulstart weiterzumachen. Gemeinsam mit dem Lerncafé der Caritas.
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8: Schönen Vormittag zu euch nach Lauterach. Der Messmarkt hält 17 Grad im Ronahaus. 17 sind es in Mäde beim Endersaal. Und 18 Grad haben wir in Bregenz am Hafen. Heute gibt es ein Wechselspiel aus Sonne und Wolken am Himmel. Alles in allem bleibt es bei einem ruhigen, stabilen, trockenen Wetter mit bis zu 25 Grad. Morgen geht es ähnlich weiter. Nicht zu kalt, nicht zu heiß. Und am Mittwoch wird es dann etwas grauer. Da kommt die Sonne nicht mehr ganz so gut durch. Die Temperaturen bleiben aber weiterhin sommerlich mit bis zu 26 Grad.
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8: Im Ländle ist alles entspannt bei uns auf den Straßen. Wir wünschen euch eine gute und sichere Weiterfahrt.

0: Lange haben wir drauf gewartet. Die Eröffnung hat sich um mehrere Wochen verschoben und jetzt ist der neue Sport- und Freizeit-Hotspot endlich fertig. Welches neue Bewegungsparadies im Ländle jetzt keine Wünsche mehr offen lässt, das erfahrt ihr gleich hier in 9 Minuten. Und Bewegungen mit richtig scharfem Dancepop bringen jetzt auch Bibi Rexha und Faithless in unserem Montag mit einem der besten aktuellen Hits. Bühne frei für New Religion.
1: Die

0: Dieser neue Hotspot ist ein Paradies für alle Sport- und Abenteuerfans im Ländle. Einen schönen Montag mit Antenne Vorarlberg. In Hohenems-Rheinau ist ein niegelnagelneuer Fitnessparcours eröffnet worden. Ich habe mir den Plan einmal angeschaut. Es ist wirklich der absolute Hammer, was da alles zum Trainieren bereitsteht. Geschäftsführer Ewald Petritsch vom Erholungszentrum Rheinau. Was sind denn so die Highlights, wenn man bei euch durchspaziert?
1: Das ist natürlich ein Parcours jetzt mit 11 Stationen. Mhm. Wir haben natürlich Kraftstationen, Balance, zum Aufwärmen, für die Koordination haben sie was gemacht. Eine große Yoga-Plattform.
0: Wow.
1: Und eben die Yoga-Plattform und ein paar Geräte, da hat man der Blick auf eine Halterie. Und natürlich auch, dass das alles natürlich durch natürliche Bäume beschattet wird. Und das ist natürlich schon super.
0: Ja, voll. Ich glaube, selbst wenn man kein Sportler ist, kriegt man da nach dieser Beschreibung unglaublich Lust drauf, zum sich bewegen. Ihr habt sogar einen 800 Meter langen Flying Fox im Fitnessparcours integriert. Heißt das also, der Spot ist für Erwachsene und Kinder geeignet?
1: Ja, das ist für Jung und Alt. Mhm. Also da kann jeder mit tun. Also da können die Erwachsenen gerne die Kinder mitnehmen. Die können natürlich Kraft, Ausdauer, Balance und natürlich auch Mama, Papa kann das natürlich auch machen.
0: Ja, richtig lässig. Unser Ländle ist also um einen nagelneuen Fitnessparcours für die ganze Familie reicher. Ihr findet ihn in Hohenems gleich neben dem Rheinau. Und vorbeischauen lohnt sich.
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0: Nicht leichter, als er denkt. Der ÖFB-Star bekommt jetzt nämlich seine eigene Briefmarke von der österreichischen Post. Was für eine Ehre, oder? Alaba lacht da als Porträt im Nationalteam-Dress von der kleinen Marke runter. Das Design erinnert natürlich an einen Fußballplatz. Und ab heute ist die Briefmarke in allen Postfilialen erhältlich. Also schnell sein lohnt sich. Es gibt nämlich nur 160.000 Stück. Die Marke kostet 3,50 Euro. Alaba selbst ist unglaublich stolz drauf und will sich das Sammlerstück daheim selber an einen ganz besonderen Platz stellen. Ja, und damit ist er jetzt der einzige Fußballstar, der sich ganz offiziell und legal von uns ablecken lässt. Bei uns geht jetzt auch gleich die Post ab mit unseren 30 Minuten Musik nonstop. Die starten hier in Kürze mit Taylor Swift und Hopperlite auf Antenne Vorarlberg.
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Und zack, ist die erste Sommerferienwoche schon rum. Wie die Zeit vergeht, oder? Die nächste halbe Stunde schicken wir euch zum Entspannen richtig starken Sommersound vorbei. Aus den Zehnern liefern David Guetta und Sia mit Titanium.

0: Maximale Energie frei Haus. Danach holen Niki und Daisy mit Sunroof aus den 20ern den Sonnenschein und das Urlaubsfeeling direkt ins Radio. Und einer der besten aktuellen Hits setzt zum Schluss noch ein bisschen Drama obendrauf. Somber mit Homewrecker. Das ist die perfekte Mischung aus viel Gefühl, leichtem Chaos und genau die richtige Portion Herzschmerz. Das alles und noch mehr bekommt er gleich um kurz vor 10 nach den Antenne Fallberg Nachrichten. Das ist mehr Musik, mehr Vielfalt.
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2: 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Es ist 5 vor 10.
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4: Mit Tom Flachs. Über 2200 Vorarlberger wollen einen Bürgerrat zu den sozialen Zukunftsfragen im Land ins Leben rufen. Die Caritas überreichte die gesammelten Unterstützungserklärungen nun an Landesrätin Martina Rüscher. Doppelt so viele Unterschriften als notwendig, fordern damit gezielt Antworten, um den Zusammenhalt zu stärken und der Armut besser zu begegnen. Demnach soll nächstes Jahr der Bürgerrat mit zufällig dafür ausgewählten Vorarlbergerinnen und Vorarlbergern starten. Dubiose Finanzberater aus dem Internet versuchen jetzt auch vermehrt in Vorarlberg die Leute übers Ohr zu hauen. So ist etwa ein Ehepaar mit einem angeblichen Trading-Angebot gehörig unter Druck gesetzt worden, berichtet die Arbeiterkammer. Nach einem kurzen Videocall flatterte eine Rechnung über knapp 4.000 Euro ohne jeglichen Vertrag ins Haus. Davor versprach der Anbieter noch hohe Gewinne. Die AK stellt klar, das Rücktrittsrecht gilt auch hier für 14 Tage und lässt sich nirgends so einfach streichen. Mit einer Riesenparty werden heute in Madrid Spaniens frisch gebackene Fußballweltmeister empfangen. Hunderttausende Fans werden da erwartet, wenn die Mannschaft im offenen Bus durch die Stadt chauffiert wird. Mit dabei auch König Felipe und Ministerpräsident Sanchez. Und die gute Nachricht noch aus Vorarlberg. Für den beliebten Dornbirner Kinderarzt, den Dr. Wolfgang Hilbe, wurde A. endlich ein Nachfolger gefunden und B. übernimmt der neue Dr. Johannes Morscher sogar schon ab heute die Praxis. Sein Vorgänger wird ihn in den ersten Monaten aber noch unterstützen, bevor es dann für den längst gedienten Kinderarzt des Landes mit 75 Jahren in die wohlverdiente Pension geht.
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5: Wir messen aktuell 18 Grad in Dünserberg beim Gemeindeamt, 18 sind es in Dormen bei der Messe und 19 Grad haben wir in Kennelbach beim Schindlersaal. Heute gibt es so einen freundlichen Mix aus Sonne und Wolken über dem Ländle. Das Wetter bleibt ganz entspannt und fein warm mit bis zu 25 Grad. Also ideal für alles, was ihr so für draußen geplant habt. Morgen geht es genauso angenehm weiter, nicht zu kalt, nicht zu heiß. Am Mittwoch wird der Himmel dann ein bisschen grauer, da hat die Sonne weniger Chancen durchzukommen. Aber trotzdem bleibt sommerlich mit bis zu 26 Grad.
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5: Schöne Fahrt mit uns durchs Ländle, da ist alles entspannt auf den Straßen, keine Staus in Sicht, aber bitte nicht so schnell. Keiner meldet mehr Blitzer in Vorarlberg, Vorsicht bitte. Am Anfang vom Ried von Bregenz kommend nach der Autobahn, da steht ein Polizeiblitzer und 1 Kilometer weiter steht auch noch ein schwarzer Passat. Dankeschön fürs Melden, gute und sichere Weiterfahrt.

0: Sandra Tassig.
1: Ein unscheinbarer Facebook-Post hat das Leben einer Vorarlbergerin jetzt komplett auf den Kopf gestellt. Warum Ruta seitdem jeden Tag bis nach Mitternacht hart arbeitet, das erzählt sie uns gleich selbst in 9 Minuten. Und davor schenken wir eurem Arbeitstag ein kleines Upgrade mit einem der besten aktuellen Hits von Zomber und Homewrecker. Kleines Chaos und Herzschmerz perfekt verpackt in 3 Minuten für euch.

0: unscheinbarer Facebook-Post hat das Leben einer Vorarlbergerin komplett auf den Kopf gestellt. Schönen Montag mit Antenne Vorarlberg. Ruta Busikaite hat sich auf Facebook als Statistin für die Bregenzer Festspiele beworben und hat es da geschafft, beim Casting alle zu überzeugen. Heute startet die Generalprobe für die diesjährige Oper La Traviata auf der wunderschönen Bregenzer Seebühne. Und Ruta, du freust dich ja unglaublich schon auf deine Auftritte, aber ich glaube, es liegen auch anstrengende Wochen hinter dir.
1: Die Vorbereitungen sind schon intensiv. Ja. Also wir proben seit 15. Juni fast täglich, am Samstag zweimal sogar. Mhm. Also ich bin auf jeder Vorstellung zu sehen. 28, jeden Abend bin ich auf der Bühne.
0: Boah, das ist eine Wahnsinnsleistung. Ruta, wo muss man denn da anschauen, wenn man die auf der Bühne bei La Traviata entdecken will? Was ist so deine Rolle und vielleicht wie schaut da die Kostüme aus?
1: Es soll eine Party geben. Mhm. Und als ich mein Kostüm gesehen habe und die Gummischuhe, habe ich dann gefragt, kann das sein, dass meine Rolle im Wasser spielt? Und dann wurde gesagt, oh ja, du bist Partygirl, das ist eine Poolparty und du spielst damit.
0: Yeah, aber wie cool, oder? Ruth und für alle, die sich schon sehr auf die Festspiele in Bregenz freuen, was ist so deiner Meinung nach dieses Jahr das ganz, ganz große Highlight? Also was werden die Zuschauer da nie mehr wieder vergessen?
1: Also für mich ist alles in einem. Ich könnte nichts jetzt rauspicken. Also ich kriege jetzt Gänsehaut mit Musik, mit Orchester, mit Chor. Also diesen Einklang zu erleben, mhm, das ist Highlight. Und das soll jeder mitnehmen. Das ist was Einmaliges.
0: Super, da dürfen wir uns ja wirklich glücklich darüber schätzen, dass wir sowas Einzigartiges bei uns im Ländle haben. Am Mittwoch feiern wir die Eröffnung der bereits 80. Bregenzer Festspiele in Bregenz.
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0: Eine Person aus Österreich ist heute als plötzlicher Multimillionär in den Montag gestartet. Kann man mal machen, oder? Ein kleiner Zettel hat gestern Abend nämlich einen Menschen um mehr als 12 Millionen Euro reicher gemacht. Na, wer von euch hat sein Glück auch probiert und einen Lottoschein ausgefüllt? Oh, wie geil wäre das gewesen, wenn wir diesen 8-fach-Jackpot geknackt hätten. 11 Millionen Tipps sind abgegeben worden und nur eine Person hat die 6 Zahlen richtig getippt und den kompletten Mega-Jackpot für sich alleine abgeräumt. Der oder die Glückliche hat heute sicher den Wecker erst gar nicht gestellt, den Chef auf stumm geschalten und den Montag zum persönlichen Feiertag erklärt. Sei der Person gegönnt. Wir verwöhnen euch jetzt auch gleich mit 30 Minuten Musik am Stück. Da geht's auch sorgenlos weiter mit einem der erfolgreichsten deutschen Musikexporten aller Zeiten. Freut euch da auf Leonie und don't worry, in Kürze hier auf Antenne Vorarlberg.
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0: wunderschönen Montagvormittag miteinander.
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0: 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Direkt über der Grenze stehen 3 Tage Party an. Von Donnerstag bis Sonntag feiert die Feuerwehr Sigmarszell 150-Jahr-Jubiläum. Großes Highlight unter anderem ist am Freitag die DJ-Night unter dem Motto Gestört, aber geil. Am Freitag und Samstag warten magische Abende im Montafon auf euch. Die Montafoner Sagenfestspiele im Silbertal locken viele Besucher auf eine der größten Freilichtbühnen Europas. Weitere Vorstellungen gibt's jedes Wochenende bis zum 22. August. Am Samstag steigt das Hafenfest am Rohrspitz in Fusach beim See You Restaurant und Kiosk. Erlebt am wunderschönen Bodensee DJ-Sound, Live-Musik, Grillspezialitäten, Cocktails und vieles mehr. Der Eintritt ist frei. 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
0: Es ist 5 vor 11.
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0: Tom Flachs. Der erste 8-fach-Jackpot der österreichischen Lottogeschichte wurde geknackt. Ein einziger Lottospieler aus der Steiermark hatte am Abend die 6 richtigen getippt. Der Gewinn? Knappe 12 Millionen Euro. Doppelt so viele wie sonst versuchten ihr Glück, denn normalerweise wird in der Urlaubszeit nämlich weniger gespielt, sagt uns Günther Engelhardt von den österreichischen Lotterien.
1: Aber wenn es um so hohe Summen geht, dann greifen doch mehrere Leute zum Kugelschreiber und zum Wettchen und füllen den einen oder anderen Tipp mehr aus.
0: Nach 6 Lotto-Sechsern für Vorarlberg im letzten Jahr wartet das Ländle heuer noch auf den ersten großen Gewinn. Über 2200 Vorarlberger wollen einen Bürgerrat zu den sozialen Zukunftsfragen ins Leben rufen. Die Caritas überreichte die gesammelten Unterstützungserklärungen nun an Landesrätin Martina Rüscher. Doppelt so viele Unterschriften als notwendig, fordern damit also gezielt Antworten, um den Zusammenhalt zu stärken und der Armut besser zu begegnen. Demnach soll nächstes Jahr der Bürgerrat starten. Dubiose Finanzberater aus dem Internet versuchen jetzt auch vermehrt in Vorarlberg die Leute übers Ohr zu hauen. Nach einem kurzen Videocall flattert da eine Rechnung über knapp 4.000 Euro ohne jeglichen Vertrag ins Haus, berichtet die Arbeiterkammer Vorarlberg. Davor verspricht der Anbieter noch hohe Gewinne. Die Arbeiterkammer stellt klar, das Rücktrittsrecht gilt auch hier für 14 Tage und lässt sich nirgends so einfach streichen. Und noch die gute Nachricht aus Vorarlberg. Im Thüringer Berg wurde am Wochenende groß gefeiert. Die Freiwillige Feuerwehr hatte 100. Die Jugendfeuerwehr das 10. Jubiläum. Das passend große Bezirksfest dazu ging gestern mit über 50 Gruppen beim Festumzug zu Ende. Das Zelt danach schon zum Frühschoppen rappelvoll. Erst am frühen Abend war dann langsam auch mal Schluss.
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4: Hallo, zu euch nach Bregenz. 19 Grad sind es beim Festspielhaus, 19 auch in Altach am Dorfplatz und 13 Grad in Klösterle bei der Kulturhalle. Die Sonne rückt unser Ländle heute ins rechte Licht. Mit dabei sind nur ein paar harmlose Quellwolken. Alles in allem bleibt es schön freundlich und nicht zu heiß mit bis zu 25 Grad. Morgen gibt es dasselbe in Grün. Erst am Mittwoch wird die Wolkendecke dichter, aber die Temperaturen bleiben weiterhin sommerlich mit bis zu 26 Grad.
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4: Schöne Grüße zu euch auf die Straßen. Da ist momentan alles tipptopp. Ihr habt freie Fahrt voraus.

Katy Perry hat einen neuen Song rausgebracht. Sie weiß es nur noch nicht, welcher ihrer Welthits jetzt zur offiziellen Montags-Blues-Hymne erklärt worden ist. Das erfahrt ihr gleich in 9 Minuten. Mal Smith bringt jetzt erstmal Schwung in unseren Vormittag. Ist richtig cooler Dance-Pop mit einem der besten aktuellen Hits. Stay if you wanna dance. Schön, dass ihr bei uns sind.

0: Glaub, wir sind uns einig, am Montag brauchen wir eine extra Portion gute Laune.
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0: Ich feiere es, dass ihr bei euren Lieblingshits so gut für uns aufpasst und uns alle deutschen Hopperlas in fremdsprachigen Songs zuschickt. Lina aus Lauterach, die ist was aufgefallen bei dem Hit.
2: Bei dem Song von der Katy Perry, E.T.
0: Okay, sehr cooler Hit, schon lange nicht mehr gehört. Der hat richtig viel Power. So, Lina, wo passiert denn da was auf Deutsch plötzlich?
2: Bei circa einer Minute singt sie defekte Menschen.
0: Ui, defekte Menschen. Los, Mama Line.

0: Menschen. Ja.
1: Das kann am Montag leicht passieren, da funktionieren wir alle nicht so gut. Dankeschön, Nina.
2: Bitte, gerne.
1: Und wenn auch ihr einen Agathe Bauer-Song habt, der in unserer Sammlung unbedingt noch fehlt, dann her damit 0800 10 36 36 oder schreibt mal über unsere Homepage antennevorarlberg.at. Eine neue Ausgabe gibt's dann hier schon am Donnerstag.
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0: Der Montag kriegt jetzt ein eigenes Emoji. Wird ja auch Zeit, oder? Stellt euch den Smiley so vor. Es ist ein freundlich grinsendes Gesicht und gleichzeitig bricht das Gesicht auseinander wie Porzellan. Hat sogar einen eigenen Namen bekommen. Cracked Smiling Face. Und eingesetzt wird das dann, wenn euch Leute fragen, ob alles gut bei euch ist. Und ihr sagt dann elegant, passt schon, obwohl eigentlich gar nichts passt. Anfang 2027 wird das dann auf unsere Handys kommen, bleibt aber nicht nur bei diesem einen Emoji. Mit dabei sind dann auch noch ein Radiergummi für Nachrichten, die sofort wieder weggehören, ein Meteorit für eskalierte Familienchats, ein Leuchtturm für alle, die in WhatsApp-Gruppen komplett die Orientierung verloren haben und eine Essiggurke. Ja, die Leute haben sich das gewünscht, also Prioritäten sind sauber gesetzt. Bei uns haben eure Lieblingshits jetzt aber größte Prio und die liefern wir euch gleich in unseren 30 Minuten Musik am Stück. Da geht's gleich los mit Ray Dalton und Blood Running hier auf Antenne Vorarlberg.
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0: viele Köpfe stecken schon im Energiesparmodus und deshalb drehen wir hier in der nächsten halben Stunde auf volle Leistung hoch. Aus den Zehnern bringt Rihanna mit Diamonds richtig viel Glanz in diesen Montagvormittag. Da kann sich jeder Montagsplus direkt vertschüssen. Danach liefert Kamrad mit I Believe aus den 20ern den perfekten Hintergrundsound für eine ganz entspannte Mittagspause. Und einer der besten aktuellen Hits setzt dann noch ein richtiges Highlight obendrauf. Felix Jähn bringt noch richtig schönen Festival-Vibe an euren Mittagstisch. Um kurz vor 12 starten wir durch mit Pride hier von Tenne Fallberg. Das ist mehr Musik, mehr Vielfalt.
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0: Es ist 5 vor 12.

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1: Mit Tom Flachs. Über 2200 Vorarlberger fordern einen Bürgerrat zu den wichtigsten Zukunftsfragen im Sozialbereich. Die Caritas übergab die dafür gesammelten Unterstützungserklärungen nun an Landesrätin Martina Rüscher. Damit kamen doppelt so viele Unterschriften zusammen wie notwendig. Der Bürgerrat soll im kommenden Jahr seine Arbeit aufnehmen. Die großen Modeketten in der EU dürfen ihre übrig gebliebenen Kleidungsstücke jetzt nicht mehr vernichten. 9 von 10 Österreichern finden das auch gut so, zeigt eine Umfrage von Altstoff Recycling Austria, Reporter Alex Feconia.
2: Das neue Verbot gilt für unverkaufte Kleidung, Accessoires und Schuhe. Sie sollen künftig wiederverwendet, weiterverkauft, wieder aufbereitet oder gespendet werden. Noch größer ist die Zustimmung beim Recycling. 94% wollen, dass kaputte Textilien recycelt werden, statt im Restmüll zu landen. Dazu sollen Firmen ab 2028 auch verpflichtet werden.
1: Aktuell fallen in Österreich über 213.000 Tonnen Textilmüll an. Der Großteil davon wurde bisher einfach verbrannt, anstatt gesammelt. Großbritannien bekommt heute einen neuen Regierungschef, Andy Burnham, der den Chefposten bei der Arbeiterpartei, den Labours, von Keir Starmer übernahm, folgt Starmer nun auch als Premier nach. Bei den Briten ist Burnham durchaus beliebt, auch wenn in Umfragen die Rechtspopulisten von Reform UK vorne liegen. Und die gute Nachricht aus Vorarlberg, das Sprachcafé in Schlins geht im Herbst weiter. Es bleibt also keine einmalige Sache. Im abgelaufenen Schuljahr nutzten um die 10 Frauen das Angebot, vor allem junge Mamas, wie aus Ellis Familientreffpunkt zu hören ist. Zum Abschluss wurde nun gemeinsam noch gejausnet und beschlossen, am nächsten Schulstart weiterzumachen.
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4: Heizt euch da Bludenz, 19 Grad sind es da beim Schloss Gönnhofen, 21 Messmenhardt beim Waldstadion und 18 Grad haben wir in Bezau am Heimatmuseum. Ja, so macht der Blick in den Himmel Spaß. Es geht mit einem freundlichen Sonne-Wolken-Mix durch den Montag. Die Temperaturen sind perfekt, nicht zu heiß, nicht zu kalt. Bis zu 25 Grad gehen sich aus. Morgen geht's genauso schön weiter. Der Mittwoch fällt dann etwas grauer aus, da sind wieder mehr Wolken mit unterwegs. Die Temperaturen bleiben aber auf sommerlichem Niveau mit bis zu 26 Grad.
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4: Jetzt ist ein bisschen mehr los auf den Straßen. Es staut sich leicht in Bregenz und zwar von der Römerstraße weiter Richtung Hafen. Da verliert er laut unserer Echtzeitmessung bis zu 7 Minuten. Und dann stockt es auch auf der Diepoldsauer Straße in Hohenems. Von Dornbing kommend weiter Richtung Cineplex-Kreisverkehr. Da seid ihr bis zu 6 Minuten länger unterwegs. Sonst ist aber alles paletti. Wir wünschen euch gute und sichere Weiterfahrt.

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1: Aue, aue, das Universum hat für diese Woche schon wieder ein paar wilde Pläne für uns ausgeheckt. Welche drei Sternzeichen sich trotz sommerlicher Temperaturen besser warm anziehen? Das erfahrt ihr hier gleich in 9 Minuten in Sandras Horoskop. Ja, und von Horror kann bei DJ Felix hier aber keine Rede sein. Der beschert uns jetzt eine richtig geile Zeit mit einem der besten aktuellen Hits. Genießt eure Mittagspause jetzt mit seinem Mega-Hit Pride.

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0: Sind die Sterne die nächsten Tage auf unserer Seite oder ist da kollektiv schlechte Laune angesagt? Jeden Montag übersetze ich euch euer Wochenhoroskop vom Astroblabla ins Alltagsdeutsch, damit's auch ja jeder versteht. Wir starten mit euch, liebe Widder. Im Beruf steht bei euch, eure sorgfältige Planung bringt euch beim nächsten Projekt einen Vorteil. Das heißt übersetzt, die Excel-Tabelle mit 14 Tabs war scheinbar doch nicht übertrieben. Verschießt aber nicht gleich das ganze Pulver im Meeting, behaltet euch noch einen Joker auf. In der Liebe heißt's, kleine gemeinsame Freuden festigen eure Beziehung. Das bedeutet, wer den letzten Snack teilt, der meint es wirklich ernst. Und bei der Fitness laden Naturspaziergänge eure Energie wieder auf. Das heißt, einmal raus mit euch, bevor ihr mit dem Sofa komplett fusioniert. Liebe Steinböcke, im Beruf steht bei euch, Struktur und Weitsicht bringen euch zu wichtigen Etappen. Das bedeutet übersetzt, euer Kalender hat mehr Farben als eine Malpalette im Kindergarten. Vertraut einfach mal auf euren Plan und lasst euch nicht immer so verunsichern. In der Liebe schaffen zärtliche Momente liebevolle Stimmung. Das heißt für euch, umarmt euren Schatz einfach mal kommentarlos, ohne gleichzeitig zu fragen, was es denn zum Essen gibt. Und in der Fitness macht euch Yoga flexibler und sorgt für innere Ruhe. Also atmet tief ein und verbiegt euch einmal zu viel, bevor euer Körper beim Schuhe anziehen klingt wie eine Packung Knäckebrot. Und liebe Wassermänner, bei euch steht im Beruf, eure unkonventionellen Ideen beeindrucken Kollegen und Vorgesetzte. Das heißt, alle finden eure Idee erst schräg und dann präsentiert sie euer Chef als Innovation unter seinem Namen. In der Liebe bringt gemeinsames Lachen Leichtigkeit und Freude. Das bedeutet, wer über denselben Blödsinn lacht, der braucht auch keinen Paartherapie-Podcast. Und in der Fitness laden Spaziergänge an der frischen Luft eure Reserven wieder auf. Das heißt, bewegt euch endlich mal raus um den Block, bevor euer Gehirn Rauchzeichen abgibt. So, jetzt wisst ihr Bescheid und seid ready für die neue Woche. Und falls euer Sternzeichen nicht mit dabei gewesen ist, einfach Nachricht an mich ins Studio. Ich schicke euch dann euer persönliches Horoskop.

0: 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Jeden Morgen um 20 vor 8 Radio dann einschalten und vielleicht habt ihr morgen ja schon die Chance, mit den Starks am Morgen zu quizzen. Und bis euer Kopf Geld verdient, darf er jetzt aber erstmal ein bisschen abschalten und entspannen. Von uns gibt's dazu 30 Minuten Musik am Stück und die starten in Kürze mit Alex Warren und Fever Dream hier von Antenne Vorarlberg.
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0: Monday.
1: Seit gestern Abend ist Spanien Weltmeister und bei manchen landet heute passend dazu Tapas oder Tortillas auf dem Mittagstisch. Lasst euch schmecken und um den passenden Sound kümmern wir uns hier. Aus den Zehnern schicken wir euch leichten sommerlichen Pop von Sarah Larsson mit Lush Life vorbei. Eure perfekte Auszeit für zwischendurch. Danach wird's heiß mit einem 20er von Shawn Mendes und Camila Cabello und Senorita und einer der besten aktuellen Hits. Gibt dem Nachmittagstief gar keine Chance. Mit Save Me Tonight bekommt er frische Beats und richtig viel Energie für alles, was heute noch so ansteht. Nur bei uns bekommt er mehr Musik, mehr Vielfalt, alles und noch mehr. Gleich um kurz vor eins nach den Antenne Fallberg Nachrichten.
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18: Es ist 5:01.
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19: Mit Robin Leiner. In Vorarlberg wird immer mehr Müll einfach auf die Autobahn geworfen. Im vergangenen Jahr wurden auf der A14 287 Tonnen einfach so entsorgt. Das sind 5 Tonnen mehr als im Jahr davor. Das Ländle stellt sich damit gegen den österreichweiten Trend, denn insgesamt hat die Müllmenge auf den Autobahnen etwas abgenommen. Die ASFINAG warnt davor, den Müll einfach so während der Fahrt aus dem Fenster zu werfen. Auch eine Getränkedose kann bei den hohen Geschwindigkeiten zu einem echten Geschoss werden. Dubiose Finanzberater aus dem Internet versuchen jetzt auch vermehrt in Vorarlberg die Leute übers Ohr zu hauen. Nach einem kurzen Videocall hat hier ein Ehepaar eine Rechnung über knapp 4.000 Euro bekommen. Ohne jeglichen Vertrag, berichtet die Arbeiterkammer Vorarlberg. Davor hat der

0: Anbieter noch hohe Gewinne versprochen. Der Konsumentenschutz der Arbeiterkammer konnte die Abzocke stoppen. Gleichzeitig macht er jetzt klar, innerhalb von 14 Tagen kann jeder von solchen Vereinbarungen zurücktreten. Seit heute hat ÖFB-Star David Alaba seine eigene Briefmarke. Die österreichische Post gibt die Marke ab heute aus und ehrt damit den ÖFB-Teamkapitän. Der zeigt sich stolz und bezeichnet das als große Ehre. Spätestens seit gestern Abend ist auch klar, wie gut sich die Spieler bei der Weltmeisterschaft geschlagen haben. Denn es brauchte schon den späteren Weltmeister Spanien, um Österreich aus dem Wettbewerb zu werfen. Und die gute Nachricht aus Vorarlberg: Erfolgreiche Kinder und Jugendliche bei den Schulsportwettkämpfen bekommen auch künftig Gutscheine der Inatura in Dornbirn. Die hat jetzt ihre Partnerschaft mit dem Vorarlberger Schulsport verlängert. Für das neue Schuljahr hat die Inatura die Gutscheine auch schon übergeben.
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3: Liebe Grüße zu euch nach Dornbirn. 21 Grad sind es bei der Inatura, 19 in Bietzau an der Kapelle Hintereck und 20 Grad haben wir im Bludesch bei der Walgau-Kaserne. Heute gibt es richtig angenehmes Sommerwetter. Keine große Hitze, kein Regen. Sonne und Wolken wechseln sich ab bei bis zu 25 Grad. Morgen schaut es genau gleich aus. Freundlicher Sonne-Wolken-Mix mit angenehmen Temperaturen. Und am Mittwoch wird es dann ein bisschen grauer. Da ziehen mehr Wolken durch. Es bleibt aber trotzdem sommerlich bei bis zu 26 Grad.
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3: Heizt euch auf die Straßen. Staus über 5 Minuten gibt's keine, aber bitte Fuß vom Gas. Keiner meldet mehr Blitzer in Vorarlberg. Fotografiert wird in Fäkig auf der Lichtensteiner Straße, gleich nach dem Schnitzelhaus in beide Fahrtrichtungen. Dankeschön fürs Melden.
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3: Die Starks am Morgen machen eure Sommerferien jetzt noch besser. Chiara und Simon Stark sind auf großer Sommertour quer durchs ganze Ländle unterwegs. Ihre Mission ist es, euch besser kennenzulernen. Und natürlich bringen sie auch was mit. Es gibt leckeres Eis von Dolce Vita für alle. Heute haben die beiden die Mitarbeiter der Schanktechnik bei der Firma Mohrenbräu in Dornbirn überrascht. Was sie da alles erlebt haben, das erfahrt ihr hier gleich in 9 Minuten. Wir legen jetzt erstmal ein bisschen Tempo zu, damit der Nachmittag mit Power startet. Hier sind für euch das Traumduo Jennifer Lopez und David Guetta mit Save Me Tonight, einer der besten

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0: Simon und Chiara Stark statten euch einen Besuch ab. Ihr sagt uns online auf unserer Homepage, wo ihr euch über ein Date mit den beiden freut. Und sie erfüllen euch den Wunsch, egal wohin ihr sie bestellt. Das kann bei der Grillparty sein, während eurer Nachtschicht, beim Tretbootfahren auf dem Bodensee oder auch beim Verein während eurem Training. Und die beiden, die kommen dann nicht mit leeren Händen vorbei. Sie bringen euch leckeres Eis für die ganze Belegschaft mit. Heute haben Simon und Chiara bei Jasmina Jovanovic und ihren Kollegen der Schanktechnik bei der Firma Mohrenbräu in Dormin vorbeigeschaut und da so einiges erlebt.
2: So, Jasmina, du hast den Team Körig vom Schaffer abgekippt. Die haben jetzt da alle auf uns, du hast gar nichts gesehen, dass wir kommen.
3: Die waren jetzt sehr auf heißen Nadeln, ja, weil sie wirklich aussehen wollten wieder. Und, ja, was tun?
2: Ja, ich denke mal, Montag nach dem Wochenende ist für Schanktechniker sehr der strengste Tag.
3: Es ist eigentlich eher eine Woche gut durchplant. Montag natürlich müssen sie schauen, dass alles perfekt geplant wird. Aber die haben das so im Griff da. Die paar Minuten Überzug haben sie jetzt schon noch.
2: Ja, wie viele Leute sind hier da im Team? Weil wenn man da im ganzen Ländle die Mora Schankanlage reinigen muss, ist man da ordentlich unterwegs.
3: Also es fehlt jetzt so der Chef eigentlich. Der ist gerade in einem wichtigen Termin. Sei ihm verziehen.
2: Aber sonst normalerweise, wie viele Leute sind fürs Ländle zuständig?
3: Achte.
2: Achte,
3: ja.
2: Sind da schon den ganzen Tag gehörig unterwegs?
3: Ja, natürlich. Das soll nicht rein, sondern die sind da schon ordentlich dran, ja.
2: Wenn jetzt am Wochenende ein Notfall passiert und jemand platzt der Bierleitung, müssen wir dann auch immer auf Abruf sein?
3: Da sind wir auch, ja. Da haben wir einen Bereitschaftsdienst und je nachdem, jetzt ist ein Großfest da, da ist gerade der Kollege, wo das Eis genießt, dann zuständig.
2: Kann nicht reden, ist am Eis erst.
3: Genau. Ja,
2: gut, dann haben wir euch eine gehörige Abkühlung verdient.
3: Genau, und jetzt ist es Gott sei Dank nicht so heiß. Jetzt ist es perfekt.
0: Ja, morgen geht schon weiter. Bestellt Simon und Chiara auch zu eurer Wunschadresse und verbringt eine richtig coole Zeit mit den beiden. Meldet euch jetzt gleich an auf antennevorarlberg.at.
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Eine Quizfrage für zwischendurch. Was ist denn für uns Eltern das Wichtigste in den Sommerferien? Genügend Ideen mit richtig coolen Ferienaktivitäten im Ländle. Das rettet so einige regnerische, aber auch sonnige Tage. Und deshalb suchen wir in unserer Vorarlberg Top 10 eure Empfehlungen. Wo sind denn die coolsten Ferienaktivitäten im Ländle? Wo geht ihr am liebsten mit euren Kindern an? Was ist immer so ein großes Highlight? Also was muss das Ländle kennen, wo werden die Kinder am besten ausgepowert, damit sie dann am Abend richtig schön müde ins Bett fallen. Stimmen jetzt mit ab auf unserer Homepage antennevorarlberg.at. Schon am Freitag um 20 vor 9 küren die Starks am Morgen dann eure Top 3 Adressen im Ländle. Und bis dahin, lassen wir jetzt die Hüften ein bisschen wackeln mit unseren 30 Minuten Musik am Stück. Und die starten in Kürze mit Shakira und Dai Dai hier auf Antenne Vorarlberg.

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0: Der Montag ist zur Hälfte erledigt. Ab jetzt zählt nur noch eins: sauber durch den Nachmittag kommen. Wir kümmern uns darum, dass er zumindest gut klingt. Aus den Zehnern holen wir Hosier mit Take Me to Church zurück. Der hat eine richtig große Stimme und bringt euch problemlos durch die nächsten Meetings und offenen E-Mails. Danach geht's mit Lost Frequencies und Alleyway durch die 20er weiter. Mit Back to You bekommt er entspannte Beats in die Werkstatt serviert und einer der besten aktuellen Hits setzt noch eine große Portion Gefühl obendrauf. Holly Humberstone verpasst euch mit To Love Somebody euren nächsten intensiven Ohrwurm des Tages. Freut euch in der nächsten halben Stunde auf mehr Musik, mehr Vielfalt. Gleich um kurz vor zwei nach den Antenne Fallberg Nachrichten.
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9: Es ist 5 vor 2.
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17: Schönen Nachmittag, ich bin Robin Leiner. In Vorarlberg wird immer mehr Müll einfach auf die Autobahn geworfen. Im vergangenen Jahr wurden auf der A14 und auch auf der S16 zusammen 287 Tonnen Müll einfach so entsorgt. Das sind 5 Tonnen mehr als im Jahr davor. Das Ländle stellt sich damit gegen den österreichweiten Trend, denn insgesamt hat die Müllmenge auf den Autobahnen etwas abgenommen. Die ASFINAG warnt davor, den Müll einfach so während der Fahrt aus dem Fenster zu werfen, denn auch eine Getränkedose kann bei den hohen Geschwindigkeiten zu einem echten Geschoss werden. Die großen Modeketten in der EU dürfen ihre übrig gebliebenen Kleidungsstücke jetzt nicht mehr vernichten. 9 von 10 Österreichern finden das gut, zeigt eine Umfrage von Altstoffrecycling Austria, Reporter Alex Fekonja.
18: Das neue Verbot gilt für unverkaufte Kleidung, Accessoires und Schuhe. Sie sollen künftig wiederverwendet, weiterverkauft, wieder aufbereitet oder gespendet werden. Noch größer ist die Zustimmung beim Recycling. 94% wollen, dass kaputte Textilien recycelt werden, statt im Restmüll zu landen. Dazu sollen Firmen ab 2028 auch verpflichtet werden.
17: Aktuell fallen in Österreich über 213.000 Tonnen Textilmüll an. Der Großteil davon

0: wurde bisher einfach verbrannt statt gesammelt. Weil es beim Online-Marktplatz AliExpress auch verbotene Produkte gibt, muss das Unternehmen in der EU jetzt 550 Millionen Euro Strafe zahlen. Es geht um gefährliche Kosmetikprodukte, unsicheres Spielzeug und gefälschte Kleidung. AliExpress soll die viel zu lange auf seiner Plattform gelassen haben. Und die gute Nachricht aus Vorarlberg: Hunderte Feuerwehrleute waren jetzt am Wochenende beim Feuerwehrfest in Lingenau. Bei den Nassleistungsbewerben haben sie gezeigt, wie gut sie im Notfall reagieren können. Durchgesetzt hat sich am Ende die Gruppe Au1. Danach wurde nochmal richtig gefeiert.
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3: In Bregenz am Strandbad haben wir 22 Grad, bei euch in Schwarzach messen wir ebenfalls 22 und in Bürstens 21 Grad. Der Mittwoch zeigt sich heute von seiner schönen Seite, viel Sonne und bis zu 26 Grad. Und auch die nächsten 3 Tage bleiben angenehm, Sonne und Wolken wechseln sich ab, die Temperaturen liegen weiterhin bei rund 25 Grad.
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3: Hey, liebe Autofahrer, es staut in Feldkirch an der Bärenkreuzung von Lichtenstein kommend. Da braucht er 5 Minuten länger. Sonst alles bestens. Gute Weiterfahrt.
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3: Hey, schönen Montag. Eine Luxusbrand hat ein neues Produkt für Kids vorgestellt. Und obwohl es noch gar nicht auf dem Markt ist, drehen alle schon komplett durch. Mehr dazu gleich in 10 Minuten. Davor gibt es einen der besten aktuellen Hits für euch. Holly Humberstone mit Chill Up.

Albeck hier. Hey, Tesla bringt jetzt ein neues Fahrzeug raus, aber diesmal braucht er weder einen Führerschein noch eine Ladestation. Tesla hat nämlich ein eigenes Kinderlaufrad vorgestellt, das heißt Balance Bike for Kids. Sieht natürlich total futuristisch aus und ist für Kinder zwischen 2 und 5 Jahren gedacht. Und jetzt kommt's. Es hat keinen Elektromotor, keinen Akku und nicht mal Pedale. Also eigentlich genau das Gegenteil von dem, wofür Tesla bekannt ist. Dafür bekommt das Laufrad aber einen leichten Magnesiumrahmen, einen Sitz mit 5 verschiedenen Höheneinstellungen und natürlich das Tesla-Logo vorne drauf. Kosten soll das Ganze 195 Euro, also ganz schön viel für so ein Fahrzeug, bei dem man selber anschieben muss. Aber wahrscheinlich ist das die perfekte Vorbereitung aufs spätere Tesla-Fahren. Einsteigen, losrollen und hoffen, dass Papa die Rechnung übernimmt.

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0: schönen Montagnachmittag, ob auf der Arbeit oder ganz entspannt in den Sommerferien. Wir versorgen euch mit euren Lieblingshits hier auf Antenne Vorarlberg. Gleich mit David Guetta und einem Hammer-Zehner, der richtig unter die Haut geht. Dangerous. Die 20er liefern uns entspannten Pop von Shaboozy und natürlich ist auch einer der besten aktuellen Hits mit dabei. Kommt von Leonie mit Don't Worry. Das und mehr gibt's gleich nach den News für euch.
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15: Es ist 5 vor 3.
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16: Ich bin Robin Leiner. Schönen Nachmittag. 9 Millionen Euro kostet es jedes Jahr, den Müll von den Autobahnen und Schnellstraßen wieder einzusammeln. Knapp 9000 Tonnen wurden im Vorjahr österreichweit einfach achtlos weggeworfen. Das sind immerhin etwas weniger als im Jahr davor. Vorarlberg stellt sich allerdings gegen diesen Trend. Hier wurden 5 Tonnen mehr einfach weggeworfen, teilt die ASFINAG heute mit. Nachdem ein Passagier auf dem Ryanair-Flug von Griechenland ins nahe Memmingen fast aus dem kaputten Fenster gezogen wurde, steht jetzt die Ursache fest. Wie der Ryanair-Chef erklärt, hat wohl ein Fremdkörper den Notfall ausgelöst. Kurz nach dem Start ist ein Teil vom Triebwerk abgebrochen und hat das Fenster zerschlagen. Ein Mann wurde mit Kopf und Schulter nach draußen gezogen. Mehrere andere Passagiere konnten ihn wieder nach innen holen. Bei den besten Fußballnationen der Welt liegt Österreich nach der WM jetzt auf Platz 23. Die FIFA hat ihre Weltrangliste aktualisiert. Nach den guten Leistungen und dem 16. Finaleinzug ging es für das ÖFB-Team einen Platz hoch. Neuer Spitzenreiter ist Neu-Weltmeister Spanien. Und die gute Nachricht aus Vorarlberg. Nach jahrelanger Suche hat der beliebte Dornbirner Kinderarzt Dr. Wolfgang Hilbe endlich einen Nachfolger gefunden. Schon heute hat Dr. Johannes Morscher seine Praxis übernommen. Dr. Hilbe wird ihn erstmal noch unterstützen, bevor er in den nächsten Monaten in Pension geht.

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1: In Götzis am Gartenmarkt sind es 23 Grad, in Altenstadt messen wir 21 und in Pratzhammer 18 Grad. Der Mittwoch meint's heute richtig gut mit uns. Viel Sonne, nur wenige Wolken und dazu Höchstwerte von bis zu 26 Grad. Und auch in den nächsten Tagen bleibt das Wetter freundlich. Ein paar Wolken mischen zwar mit, insgesamt bleibt es aber trocken und angenehm warm bei bis zu 25 Grad.
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1: Hey, liebe Autofahrer, es staut in Bregenz am See entlang in beide Richtungen. Rechnet damit 5 Minuten mehr. Sonst alles bestens. Kommt gut und sicher an euer Ziel.
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1: Hey, schönen Montag euch. Schnappt euch noch einen Kaffee oder geht eine Runde raus spazieren bei dem schönen Wetter. Genauso wie Leonie. Die war heute nämlich auch schon mit ihrem kleinen Hund Mali unterwegs und begleitet euch jetzt mit einem der besten aktuellen Hits durch den Nachmittag. Das ist Don't Worry.

Schönen Montag auf Antenne Vorarlberg. Es gibt diesen einen Typen, den kennt wirklich jeder. Er weiß, warum deine Beziehung nicht funktioniert, welches Auto du fahren sollst und wie man am besten Spaghetti kocht, obwohl bei ihm selbst seit 3 Tagen eine Tiefkühlpizza im Ofen liegt. Genau dieser Typ ist Mr. Know-It-All. Und Teddy Swims kennt ihn offenbar ziemlich gut, vielleicht sogar ein bisschen zu gut. Denn sein Künstlername Swims, also S-W-I-M-S, steht für Someone Who Isn't Me Sometimes. Manchmal jemand, der gar nicht ich selbst bin. Eigentlich ja ganz praktisch, wenn man wieder mal alles zerdenkt, schon vorher weiß, wie etwas ausgeht und sich damit vielleicht sogar selbst im Weg steht, ja, dann kann man einfach sagen, ach ja, das war heute wohl der andere Teddy. In seinem neuen Song geht es nämlich genau darum, um jemanden, der glaubt, schon alles zu wissen, auch bei der Liebe. Ja, nur blöd, dass man da meistens erst im Nachhinein merkt, dass man vielleicht doch nicht ganz so schlau war. Und der hier ist neu auf unserer Playlist auf Antenne Vorarlberg. Teddy Swims mit

0: 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Die nächste Runde gibt's morgen früh um 20 vor 8. In den 30 Minuten Musikmarathon starten wir gleich mit einem der besten aktuellen Hits und K-Pop-Band Hunter X mit Golden.
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0: schönen Nachmittag euch.
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0: Festivalfeeling gibt es die Woche in Vaduz in Liechtenstein für euch. Am Mittwoch startet dort nämlich Vaduz Sounds 2026. 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Und wir schenken euch die Tickets dafür. 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Da warten 3 Tage Party direkt über der Grenze auf euch. Das Ganze läuft von Donnerstag bis Sonntag. Im Mont davon warten magische Abende auf euch. Am Freitag und Samstag gibt's Vorstellungen bei den Mont davoner Sagenfestspiele in Silbertal. Die Sagenfestspiele gehen noch bis 22. August. Tickets und Infos gibt's auf sagenfestspiele.at. Am Samstag steigt das Hafenfest am Rohrspitz in Fussach beim CEO Restaurant und Kiosk mit Live-Musik, DJ, Grill, Cocktails und vielem mehr. Der Eintritt ist sogar frei. 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
14: Es ist 5 vor 4.
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15: Schönen Nachmittag, ich bin Robin Leiner. Nachdem ein Passagier auf dem Ryanair-Flug von Griechenland ins nahe Memmingen vor 10 Tagen fast aus einem kaputten Fenster gezogen wurde, steht jetzt die Ursache fest. Wie der Ryanair-Chef erklärt, hat wohl ein Fremdkörper ein Triebwerk beschädigt und so den Notfall ausgelöst. Denn kurz nach dem Start ist ein Teil vom Triebwerk abgebrochen und hat das Fenster zerschlagen. Ein Mann wurde mit Kopf und Schulter nach draußen gezogen, mehrere andere Passagiere konnten ihn aber wieder nach drinnen holen. Mit GovGPT bekommen Österreichs Behörden jetzt ein eigenes KI-Tool. Es soll beim Schreiben von Texten und beim Zusammenfassen von Dokumenten helfen. Bis Jahresende sollen 250.000 Beamte und Beamtinnen Zugriff darauf haben, Digitalisierungsstaatssekretär Alexander Pröll.
16: Gerade angesichts der bevorstehenden Pensionierungswellen müssen wir die Chance nutzen, Prozesse neu zu denken, Aufgaben zu überdenken, Doppelgleisigkeiten abzubauen und Automatisierung dort einzusetzen, wo sie Mitarbeiterinnen und Mitarbeiter entlastet.
15: Die Daten, die mit der KI verarbeitet werden, bleiben laut Regierung auf den Servern des Bundesrechenzentrums. Andy Burnham ist der neue britische Premierminister und folgt damit auf Keir Starmer. König Charles hat den Chef der sozialdemokratischen Labour-Partei heute mit der Regierungsbildung beauftragt. Der 56-jährige Burnham ist der 7. Premier innerhalb der letzten 10 Jahre. Und die gute Nachricht aus Vorarlberg: Einen tierischen Einsatz mit Happy End hatte die Polizei in Rankweil. Hündin Frieda ist ihrer Familie weggelaufen. Die Polizisten konnten sie aber dazu überreden, mit ins Polizeiauto einzusteigen. Zusammen ging es dann wieder zurück zu Friedas Familie.
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14: In Feldkirch am Katzenturm haben wir 24 Grad, in Koblach sind es ebenfalls 24 und das gleiche auch bei euch in Fussach. Heute Nachmittag gibt es jede Menge Sonnenschein bei bis zu 26 Grad. Die Sonnenbrille darf also auf keinen Fall fehlen. Und auch in den nächsten Tagen geht es ähnlich weiter. Sonne und Wolken wechseln sich ab, dazu bleibt es angenehm warm bei bis zu 25 Grad.
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1: Hey zu euch auf die Straßen, es staut in Bregenz am See entlang in beide Richtungen, rechnet damit 7 Minuten mehr. Sonst staut es an den üblichen Hotspots im Ländle unter 5 Minuten. Kommt gut und sicher an euer Ziel.
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1: Schönen Nachmittag, hi. Für eure letzten paar Minuten auf der Arbeit haben wir noch jede Menge geile Hits für euch mit dabei. Und sie bringt uns jetzt direkt auf ganz andere Gedanken und sorgt für richtig gute Laune. Taylor Swift mit einem der besten aktuellen Hits. Das ist Opelite. Schönen Montag euch.

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1: Hey, liebe Lorena, erzähl mal, was macht dich heute happy?
2: Hi, Lena. Was mich heute happy macht, dass bei uns im Gastrokreis von Girol unsere Praktikantin jetzt angefangen hat. Und ich bin froh, dass sie mir ein bisschen unterstützt und mir ein bisschen hilft. Und ich freue mich total, dass sie da ist.
1: Maja, das klug wieder. Wie lange ist sie denn da?
2: Also, sie hat heute angefangen und ist jetzt circa 3 Wochen bei uns.
1: Ah ja, doch so lang. Cool. Und ganz frisch heute dabei. Da ist sie sicher auch nervös. Was sind denn so ihre Aufgaben? Was muss sie so machen?
2: Sie hilft ein bisschen der Kuh, sie hilft mir im Service, sie hilft ein bisschen Testzimmer machen. Also sie ist so ein Allrounder, wo überall ein bisschen hilft.
1: Ja, mega. Du lernst ja noch richtig viel kennen vom Unternehmen. Ich finde das allgemein so geil, so ein Ferienjob irgendwie. Kleine Erfahrungssammler, kleine Geldverdiener.
2: Ja, genau. Das finde ich immer schön, dass die Jungen noch ein bisschen helfen wollen und ein bisschen Unterstützung

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6: In Dornbirn bei der Innatura sind es 24 Grad, in Alberschwende haben wir 22 und in Hart messen wir ebenfalls 24 Grad. Auch heute Nachmittag bleibt es noch richtig schön.

0: schön, die Sonne scheint noch lang, dazu wird es bis zu 26 Grad warm. Und auch in den nächsten Tagen schaut es richtig gut aus, mit einem freundlichen Mix aus Sonne und Wolken und weiterhin sommerlichen Temperaturen bei bis zu 25 Grad.
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0: Hey, liebe Autofahrer, es staut in Feldkirch an der Bärenkreuzung vom Adetzenbergtunnel kommend. Rechnet damit 7 Minuten mehr. Und auch in Hohenems dauert es von der Autobahn Richtung Cineplex 7 Minuten länger. Sonst keine Staus über 5 Minuten im Ländle. Kommt gut und sicher an euer Ziel.
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0: schön, dass ihr eingeschaltet habt. Für euren perfekten Start in den Feierabend bekommt ihr von uns hier auf Antenne Vorarlberg jetzt noch mehr Musik und mehr Vielfalt. Die Zehner bringen uns eine geile Partynummer von Pitbull. Aus den 20ern kommt Powerfrau Ava Max um die Ecke. Und er darf natürlich auch nicht fehlen, Alex Warren mit Fever Dream. Das ist einer der besten aktuellen Hits und den hört ihr gleich in 10 Minuten.
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8: Es ist 5 vor 5.
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9: Schönen Nachmittag, ich bin Robin Leiner. 9 Millionen Euro kostet es jedes Jahr, den Müll von den Autobahnen und Schnellstraßen wieder einzusammeln. Knapp 9.000 Tonnen wurden im Vorjahr österreichweit einfach achtlos weggeworfen. Das sind immerhin etwas weniger als im Jahr davor. Vorarlberg stellt sich allerdings gegen diesen Trend. Hier wurden 5 Tonnen mehr weggeworfen, teilt die ASFINAG heute mit. Nachdem ein Passagier auf dem Ryanair-Flug von Griechenland ins nahe Memmingen fast aus einem kaputten Fenster gesaugt wurde, steht jetzt die Ursache fest, teilt der Ryanair-Chef mit. Irgendetwas soll kurz nach dem Start das Triebwerk beschädigt haben. Davon ist dann ein Teil gegen das Fenster geknallt und hat es zerschlagen. Durch den Druckunterschied wurde der Passagier mit Kopf und Schulter nach draußen gezogen, bevor andere ihn verletzt wieder nach drinnen holen konnten. Der Flieger musste notlanden. Die Gemeinden sollen künftig mehr selbst entscheiden können. Das möchte die Landesregierung mit ihrem neuen Raumplanungsgesetz erreichen. Ziel ist, dass Verfahren künftig schneller fertig sind, wurde bei der Vorstellung heute klar. Was genau geplant ist, wird aber erst im Herbst deutlich, wenn die Novelle in den Begutachtungsprozess geht. Genau das kritisieren die NEOS jetzt. Sie werfen der Landesregierung vor, das Gesetz seit 2,5 Jahren anzukündigen und immer noch nicht vorzulegen. Die Grünen befürchten, dass mit dem Gesetz dann der Naturschutz weiter ausgehebelt wird. Und die gute Nachricht aus Vorarlberg: Erfolgreiche Kinder und Jugendliche bei den Schulsportwettkämpfen bekommen auch künftig Gutscheine der Inatura. Die hat jetzt ihre Partnerschaft mit dem Vorarlberger Schulsport verlängert. Für das neue Schuljahr hat die Inatura die Gutscheine auch schon übergeben.
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8: 23 Grad sind es in Bludenz und 22 in Buch und in Riefensberg beim Golfplatz. Heute gibt es Sonne und Wolken im Wechsel, dazu maximal angenehme 25 Grad. Der 3-Tage-Trend. Morgen bleibt es im Rheintal und am Bodensee freundlich. Über den Bergen ziehen dagegen ein paar Wolken durch und da sind auch kurze Schauer möglich. Maximal 26 Grad gehen sich aus. Der Mittwoch bringt dann Sommerfeeling pur mit viel Sonnenschein und am Donnerstag ziehen teilweise dicke Wolken auf.
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8: Hier steht gerade 8 Minuten auf der Landstraße in Bregenz und zwar in Richtung Lauterach-Aachpark-Kreuzung. Sonst geht's aber überall schneller durch. Gute Fahrt in euren Feierabend.

0: Sophia-Robert. Und hier ist Pia-Sophie.
1: Hey, schönen Montag euch. Habt ihr schon mal Giotto-Kaffee probiert? Klingt auf jeden Fall ziemlich lecker. Und könnt ihr seit Freitag in Pludenz testen. Da hat nämlich ein neues Kaffee mit richtig coolen Kaffeekreationen eröffnet. Alle Infos zur Neueröffnung hört ihr gleich bei uns. Jetzt gibt's frischen Pop von Alex Warren, Fever Dream.

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2: Schönen Montag. Kaffeefans, aufgepasst. In Pludenz gibt es seit Freitag einen neuen Spot zum Genießen. Da hat das Alpuccino Café eröffnet. Und hier könnt ihr nicht nur Cappuccino oder Espresso, sondern auch ganz besondere Kaffeekreationen testen. Elisabeth, du hast das Café gemeinsam mit deinem Mann gestartet. Auf was können sich die Gäste freuen?
3: Also wir haben verschiedene Kaffeespezialitäten, frische hausgemachte Nudeln, Eisspezialitäten, hausgemachte Bagels und ab August bieten wir auch Mittagsmenü an.
2: Gibt's da schon was, das bei den Gästen richtig gut ankommt?
3: Giotto Latte Macchiato kommt sehr gut an. Oder wir haben auch eine Softeismaschine und da bieten wir auch verschiedene Eisspezialitäten an.
2: Kaffee mit Giotto klingt auf jeden Fall nach einer richtig guten Kombi. 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

0: Happy Monday mit Antenne Vorarlberg. Schon wieder Feierabend. Den könnt ihr jetzt richtig genießen mit starken 30 Minuten Musik am Stück. Los geht's gleich nach Wetter und Verkehr mit Somber und Homewrecker. Einer der besten aktuellen Hits auf Antenne Vorarlberg.
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7: Wir messen 23 Grad in Bregenz, knapp 24 sind es bei euch in Bildstein und 22 hat es in Dünns bei der Alten Mühle. Heute gibt es einen gemütlichen Mix aus Sonne und Wolken mit maximal 25 Grad, angenehm warm. Die nächsten drei Tage geht es dann so weiter. Morgen scheint im Rheintal und am Bodensee oft die Sonne, über den Bergen ziehen Wolken auf und hier und da gibt es auch Schauer, bis zu 26 Grad. Am Mittwoch heißt es dann Sonnenbrille auf, bevor am Donnerstag Wolken zur Sonne kommen.
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7: Hey zu euch in das Lenkrad. Es heißt gerade 14 Minuten warten in Mäder auf der Schweizer Straße, wenn ihr von der Grenze in Richtung Kreisverkehr fahrt. Und auch ein paar der üblichen Verkehrshotspots braucht ihr etwas Geduld. Da kommt ihr aber überall in unter 10 Minuten durch.
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2: Es ist Urlaubszeit. Für viele heißt das, ich packe meinen Koffer und nehme mit. Eine Badehose, Sonnenbrille und vielleicht das Haustier. Bei letzterem gibt's aber Regeln, die ihr vielleicht noch nicht kennt. 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
12: Der Online-Händler AliExpress hat heuer eine dicke Geldstrafe kassiert. Wie viel und warum das Unternehmen zahlen muss, hört ihr gleich in den Antenne Vorarlberg-Nachrichten.
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12: Es ist 5:05.
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16: Schönen Abend, ich bin Robin Leiner. Nachdem in Dornbirn ein Mann brutal überfallen wurde, braucht die Polizei jetzt Hilfe bei der Suche nach den Tätern. In der Nacht auf Samstag haben zwei Männer und eine Frau im Alter von etwa 20 Jahren den 38-Jährigen am Marktplatz angegriffen. Einer hat ihn niedergeschlagen und die beiden anderen haben dann seine Sachen durchsucht und ihm Geld und Medikamente abgenommen. Die Angreifer sind in Richtung Kulturhaus geflohen. Um sie zu finden, bittet die Polizei um Hinweise. Die Gemeinden sollen künftig mehr selbst entscheiden können. So sollen verschiedenste Verfahren künftig schneller fertig sein. Das regelt das neue Raumplanungsgesetz, kündigt die Landesregierung heute an. Vorliegen soll es aber erst im Herbst. Genau das kritisieren die NEOS jetzt. Sie werfen der Landesregierung vor, das Gesetz seit Jahren anzukündigen und immer noch nicht konkret fertig zu haben. Die Grünen befürchten, dass mit dem Gesetz dann der Naturschutz weiter ausgehebelt wird. Weil es beim Online-Marktplatz AliExpress auch verbotene Produkte gibt, muss das Unternehmen in der EU jetzt 550 Millionen Euro Strafe zahlen. Es geht um gefährliche Kosmetikprodukte, um unsicheres Spielzeug und um gefälschte Kleidung. AliExpress soll die viel zu lange auf seiner Plattform gelassen haben. Und die gute Nachricht aus Vorarlberg. Hunderte Feuerwehrleute waren am Wochenende beim Feuerwehrfest in Lingenau. Bei den Nassleistungsbewerben haben sie gezeigt, wie gut sie im Notfall reagieren können. Durchgesetzt hat sich am Ende die Gruppe Au1. Danach wurde nochmal richtig gefeiert.
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12: Hey Zeug nach Pludenz, bei euch sind es 23 Grad, 24 in Koblach und 22 in Hittisau beim Sägewerk. Heute ist der Himmel mal strahlend blau, mal mit etwas Wolken. Auch die nächsten Tage angenehm sommerlich. Morgen bleibt es im Rheintal und am Bodensee freundlich. In den Bergen mischen ein paar Wolken und Schauer mit, dazu bis zu 26 Grad. Der Mittwoch wird sonnig und sommerlich und am Donnerstag wird es deutlich wolkiger mit Sonne zwischendurch.
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1: Aktuell steht ihr nirgends über 10 Minuten. Am meisten Extrazeit im Ländle braucht ihr gerade in Mäder auf der Schweizer Straße von der Grenze kommt mit 9 Minuten mehr.
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1: Schönen Feierabend euch. Rad raus und einfach losrollen. Dafür ist der Tag heute perfekt. Und wenn es bei euch statt gemütlicher Runde lieber ein bisschen Action sein darf, es gibt eine neue Mountainbike-Strecke im Ländle und das dank 5 Locals. In 10 Minuten mehr dazu. Jetzt gibt's David Guetta und Jennifer Lopez mit Save Me Tonight. Einer der

Der Weg braucht dringend ein Update. Also haben sie einfach selber angepackt. Rund 6,5 Kilometer Strecke haben sie in über 100 Stunden ehrenamtlicher Arbeit wieder fit gemacht. Also Props an die fünf Herren, richtig coole Aktion. Und die neue Götzes-Meschach-Route, einfach perfekt für alle, die nach der Arbeit noch eine Runde durch den Wald drehen wollen. Benson Boone liefert euch gleich eine Portion extra Motivation mit Beautiful Things auf Antenne Vorarlberg.

Hey auf Antenne Vorarlberg. 5 Männer und 100 Stunden Arbeit ist gleich eine neue Mountainbike-Strecke fürs Ländle. In Götzis haben freiwillige Biker die Route nach Meschach wieder richtig auf Vordermann gebracht. Bei einer eigenen Tour haben die gemerkt, puh,

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6: Bei euch in Feldkirch hat es 24 Grad, 19 sind es in Regal und 18 in Schröcken bei der Pfarrkirche. Am Abend gibt Sonne gemeinsam mit Wolken. Einem gemütlichen Grillabend steht also nichts im Wege. Der 3-Tage-Trend, morgen bleibt es im Rheintal und am Bodensee sonnig. Nur in den Bergen sind Wolken unterwegs und da sind auch kurze Schauer möglich. Maximal 26 Grad. Der Mittwoch bringt ein Sommerfeeling pur mit viel Sonnenschein und am Donnerstag sind teils dicke Wolken am Start.
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6: Hey auf die Straßen, gute Nachrichten. Ihr kommt jetzt überall mit unter 10 Minuten Warten durch. Gute und sichere Weiterfahrt.
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17: Die WM ist gerade vorbei und schon hat die FIFA ihre Weltrangliste aktualisiert.

0: realisiert. Wo Österreich jetzt steht und welches Team ganz oben liegt, hört ihr gleich in den News.
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0: Es ist 5:07.
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5: Mit Robin Leiner. Schönen Abend. Nach einem brutalen Überfall in Dornbirn braucht die Polizei jetzt Hilfe bei der Suche nach den Tätern. In der Nacht auf Samstag haben zwei Männer und eine Frau im Alter von etwa 20 Jahren einen 38-Jährigen am Marktplatz angegriffen. Einer hat ihn niedergeschlagen und die beiden anderen haben seine Sachen durchsucht und ihm Geld und Medikamente abgenommen. Die Angreifer sind in Richtung Kulturhaus geflohen. Um sie zu finden, bittet die Polizei um Hinweise. Die Gemeinden sollen künftig mehr selbst entscheiden können. So sollen verschiedenste Verfahren künftig schneller fertig sein. Das regelt das neue Raumplanungsgesetz, kündigt die Landesregierung heute an. Vorliegen soll das aber erst im Herbst. Die Wirtschaftskammer sieht in den Plänen viele Chancen, aber sie wünscht sich auch noch mehr Entlastungen für die Betriebe. Nach der WM gilt Österreich jetzt als das 23. beste Fußballland der Welt. Die FIFA hat ihre Weltrangliste aktualisiert. Nach den guten Leistungen und dem 16-Finaleinzug ging es für das ÖFB-Team einen Platz hoch. Neuer Spitzenreiter ist Neuweltmeister Spanien. Und die gute Nachricht aus Vorarlberg liefert die Polizei in Rankweil, denn die hat jetzt die weggelaufene Hündin Frieda wiedergefunden. Die Polizisten konnten die Hündin ins Auto locken und unbeschadet zu ihrer Familie zurückbringen.
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0: Wir messen 24 Grad in Lochau und 22 sind es in Krumbach und in Pludenz beim Erlebnisbad Valplu. Der Tag geht sonnig zu Ende, perfekt für einen entspannten Abend auf der Terrasse. Und so geht's weiter. Dienstag hat die Sonne das Sagen, dabei bis zu 26 Grad. Wolken und etwas Regen gibt's über den Bergen. Mittwoch wieder blauer Himmel und Sonnenschein. Und am Donnerstag wechselt Grau mit Blau.
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0: Gute Nachrichten für die Autofahrer. Der Verkehr auf den Straßen rollt und ihr kommt ohne Warten ans

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1: Schönen Montag. Heute ist ein perfekter Draußenabend. Die Sonne ist noch am Start, also schnappt euch eine Decke, ein paar Snacks und macht Sponti ein kleines Picknick. Nur ein kleiner Reminder, ein Pulli zum drüberwerfen kann nicht schaden. Ganz so sommerlich heiß wie in den letzten Wochen ist es nicht mehr. Und jetzt gibt's den perfekten Soundtrack für den Abend. Bebe Rexha und Fateless mit New Religion.

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9: 22 Grad sind es in Bludenz, 21 in Buch und auch 21 in Riefensberg beim Golfplatz. Die Sonne ist noch für euch am Start, die Nacht bleibt auch sternenklar. Der 3-Tage-Trend, morgen bleibt es im Rheintal und am Bodensee freundlich. Nur über den Bergen ziehen dagegen ein paar Wolken durch, da sind auch kurze Schauer möglich. Maximal 26 Grad. Der Mittwoch bringt dann Sommerfeeling pur mit viel Sonnenschein und am Donnerstag ziehen teilweise dicke Wolken auf.
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9: Wenn ihr gerade mit dem Auto unterwegs seid, kommt ihr ohne Warten ans Ziel. Die Straßen im Ländle sind frei.
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14: Es ist 7:55.
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15: Mit Christina Adler. Tanken ist in Österreich wieder teurer geworden. Momentan kostet ein Liter Diesel über 1,90 Euro, Superbenzin fast 1,80 Euro.

0: 80. Grund sind Engpässe am internationalen Ölmarkt, heißt es von Energieexperten. Die Straße von Hormuz ist seit letzter Woche wieder zu und es kann kein Öl aus dem Mittleren Osten nach Europa kommen. Zudem verschärft sich die Lage, weil Russland seit 2 Wochen keinen Diesel mehr exportiert, so die Experten. Und angesichts der steigenden Spritpreise fordert der österreichische Gewerkschaftsbund, die Margenregelung wieder aufzunehmen. Diese hatte die Gewinne der Mineralölunternehmen ja begrenzt und war im Juni ausgesetzt worden. Die Preisbremse inklusive Margeneingriff war und ist ein Instrument mit nachweisbarer Wirkung, heißt es vom ÖGB. Zudem wird mehr Transparenz bei der Preisbildung gefordert. Die Bundesregierung hat sich auf ein neues Medienförderpaket geeinigt. Bis 2028 sollen insgesamt 55 Millionen Euro aus 3 Fördertöpfen in die Medienlandschaft fließen. Etwa in die Zustellung von Abo-Zeitungen und zusätzliche Förderungen für journalistische Angebote für junge Menschen. Kritik gibt es dafür aber von der Opposition. Die Grünen kritisieren das Medienpaket als zu wenig und zu spät. Die FPÖ wirft der Regierung vor, mit dem Paket kritische Medien gezielt zu benachteiligen. Andy Burnham ist neuer britischer Premierminister und folgt damit auf Keir Starmer. König Charles III. Hat den Chef der sozialdemokratischen Labour Party heute mit der Regierungsbildung beauftragt. In seiner ersten Ansprache in der Downing Street hat Burnham heute einen politischen Neuanfang angekündigt. Bis Jahresende will er einen 10-Jahres-Plan für Großbritannien vorlegen. Und schon morgen soll es erste Maßnahmen gegen die hohen Lebenshaltungskosten geben.
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3: 21 Grad sind es in Bildstein, 20 in Dünz bei der Alten Mühle und in Bregenz hat es 22 Grad. Auch jetzt am Abend gibt es einen gemütlichen Mix aus Sonne und Wolken und die Nacht bleibt klar und trocken. Die nächsten 3 Tage geht es dann so weiter. Morgen scheint im Rheintal und am Bodensee ganz oft die Sonne, nur über den Bergen ziehen Wolken auf und hier und da gibt es Schauer, bis zu 26 Grad. Am Mittwoch heißt es dann Sonnenbrillen auf, bevor sich am Donnerstag Wolken zur Sonne gesellen.
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3: Hey an alle Autofahrer im Ländle. Der Verkehr auf den Straßen rollt. Ihr kommt ohne Warten ans Ziel.
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